0: aus dem Ärmel. Ich hatte meinen alten Kumpel Larry angerufen, der seit der Highschool als Musiker durch die Nachtclubs von Waikiki tingelte. Vielleicht konnte er mir sagen, welche Bedeutung die eigenartige Tonfolge hatte. Doch als ich ihm das Band am Telefon vorspielte, breitete sich die Lösung des Rätsels wie von selbst vor mir aus. Natürlich! Warum war ich nicht schon viel früher darauf gekommen? Die sonderbare Melodie auf dem Tonband hatte mit Musik etwa so viel gemein wie Gregor Gysi mit dem Wu-Tang-Clan. Vielmehr waren die Töne eine für das Tonwahlverfahren verschlüsselte Telefonnummer. Ich brauchte also nur, den Telefonhörer abzuheben und an den Basslautsprecher der Stereoanlage zu halten. Und schon führten mich die seltsamen Pieptöne direkt in den akustischen Cyberspace des Fischmob.
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1: Gesetzentwürfe müssen sprachlich richtig und möglichst für jedermann verständlich gefasst sein, heißt es im § 42 Absatz 5 der gemeinsamen Geschäftsordnung der Bundesministerien. Doch das ist nicht immer der Fall. Sowohl was die Namensgebung der Gesetze angeht, als auch was die Formulierungen im Einzelnen betrifft, da ist eine Menge Kabarett drin. Der Gesetzgeber lässt eine besondere Verdoppelung

tolle Formulierung. Ähnlich überraschen 9 der 13 deutschen Kommunalverfassungen den Bürger mit der Erleuchtung, Zitat, Einwohner der Gemeinde ist, wer in der Gemeinde wohnt. Ja, wer hätte das gedacht? Muss man doch mal so eindeutig formulieren. Und laut § 16 Absatz 1 Nummer 1 des Wohnraumförderungsgesetzes wird Wohnraum dadurch geschaffen, dass er geschaffen wird. Zitat, Wohnungsbau ist das Schaffen von Wohnraum durch Baumaßnahmen, durch die Wohnraum in einem neuen selbstständigen Gebäude geschaffen wird. Da muss man doch erstmal drauf kommen. Mindestens ebenso beliebt wie die Definitionen der Juristen sind ihre Abkürzungen. BGB, Bürgerliches Gesetzbuch, okay, das geht. GG, Grundgesetz, das ist auch okay. Aber hören Sie mal hier. Kennen Sie ein Wort mit 6b? Der Jurist weiß Rat. BDGBIBBB-BFANO. So lautet die Abkürzung der Anordnung zur Durchführung des Bundesdisziplinargesetzes bei dem bundesunmittelbaren Bundesinstitut für Berufsbildung im Geschäftsbereich des Bundesministeriums für Bildung und Forschung. Diese Abkürzung hat immerhin 18 Buchstaben. Auf wiederum 25 Buchstaben bringt es das das Gesetz zu dem Zusatzabkommen vom 2. November 1984 zum Abkommen vom 30. April 1964 zwischen der Bundesrepublik Deutschland und der Republik Türkei über soziale Sicherheit und zu der Vereinbarung vom 2. November 1984 zur Durchführung des Abkommens vom 11. Dezember 1986. Haben Sie das verstanden? Nein, ja, ich auch nicht. Ich sage, weg mit den trockenen Gesetzesbezeichnungen. Unsere tüchtigen Politiker haben schon vor einigen Jahren damit angefangen und sie schufen das Gute-Kita-Gesetz und das Starke-Familien-Gesetz, überwacht und verwaltet von BMFSFJ, Bundesministerium für Familien, Senioren, Frauen und Jugend. Und Donald Trump peitscht gerade sein Big Beautiful Bill durch die Parlamente. Toll, sehr zu loben. Jetzt wäre es doch empfehlenswert, einen Ausschuss zu bilden, der alte Gesetzesbezeichnung in neue, moderne Bezeichnung umtauft. Also, aus dem Klimaschutzgesetz wird das Prima-Klima-Gesetz. Aus dem Sozialgesetz wird das Happy-Together-Gesetz. Aus dem Gesetz zur Regulierung des Prostitutionsgewerbes sowie zum Schutz in der Prostitution tätigen Personen wird das Sicher-Sauber-Puff-Gesetz. Aus dem Gesetz zur Anpassung steuerlicher Gleichbehandlung der Partner eingetragener Partnerschaften wird das Wer sich teilt das gleiche Bett, gern die gleichen Steuern hätte Gesetz. Und aus dem Rinderkennzeichnungs-, Rindfleisch-Etikettierungs-, Übertragungsgesetz, 96 Buchstaben zum Verlieben, wird das Kohle, wer darf Rindern Ohrclips und Rindfleisch stempeln, verpassen Gesetz. Na bitte, geht doch.

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1: Moin und willkommen zum Fleckenhörer am 3. August 2026. Das wird die letzte Sendung auf UKW 100,8 MHz für mich, denn am 10. August müssen wir unsere UKW-Frequenz abschalten. Wir sind danach weiterhin, aber vermutlich mit gewaltigen HörerInnen-Einbußen auf DRB Plus und im Internetstream zu hören. Wir erhalten natürlich viel HörerInnen-Post dazu. Eine will ich euch vorlesen, sie kommt von Hans-Jürgen. Er sagt, ich möchte einmal meinen Bedauern ausdrücken über die UKW-Abschaltung, welche sie bald vornehmen werden. Ich habe früher überwiegend Delta gehört, dann wurde es abgeschaltet. Seitdem höre ich überwiegend FRN. Jetzt wird es auch abgeschaltet und ich muss mich leider als Hörer verabschieden. Ich habe 8 Fahrzeuge mit UKW-Radio und eines, in dem beides, also UKW und DAB Plus, empfangbar ist. Und ich muss sagen, DAB Plus ist der letzte Mist. Fahren Sie damit einmal durch Neumünster. Unter jeder Brücke zwischen hohen Gebäuden, zum Beispiel auf dem Ring und manchmal auch ohne erkennbaren Grund, ist der Empfang weg. Das ist kein entspanntes Radiohören, sondern eine Belastung, sodass ich selbst mit dem Fahrzeug, welches DAB Plus hat, fast immer UKW höre. Und wenn ich dann mal in Regionen unterwegs bin, wo keine Störungen sind, sodass man mal DAB Plus hört, dann alternative Sender wie zum Beispiel Ballermann Radio. Und wenn UKW irgendwann tot ist, dann hört man halt nur noch über die Bluetooth-Verbindung des Radios seine eigene Playlist vom Smartphone. Das normale Radio, wie wir es alle kennen und lieben, wird es nach der UKW-Abschaltung nicht mehr geben, leider. Ich wünsche Ihnen viel Glück, mit freundlichen Grüßen. Lieber Hans-Jürgen, ich sehe das genauso wie Sie. Ich habe mich jedoch der demokratischen Mehrheit in unserem Radioplenum gebeugt, die ein Ende von UKW unterstützten. Unsere Themen im Fleckenhörer heute: Tipps zum Schulanfang von der Landesverkehrswacht Schleswig-Holstein. ADFC Fahrradklimatest 2026 startet am 1. September. Kinder und Jugendliche im Fokus. Und Statement von Greenpeace zur Finanzierung von Hitzeschutz in Kommunen. Zunächst etwas Musik. Die Spells waren Nicole Barrack, Gitarre, Gesang, Marissa Poole, Bass und Gesang und Leni Sumas am Schlagzeug. Sie gründeten sich 1995 in Austin, Texas und zerbrachen 1998 in New York City. Ein dunkles Juwel aus dem New Yorker 90er Underground. Das unveröffentlichte Album The Night Has Eyes, produziert im November 1997 von Greg Tallenfeld bei Waterworks, ist 2025 über Garganta Press auf Vinyl erschienen. Und wir hören jetzt das Stück davon, The Night Has Eyes.

Das waren die Spells mit dem Stück The Night Has Eyes. Noch sind Sommerferien, aber das neue Schuljahr steht bereits kurz bevor. Damit sind auch wieder viele Schulanfänger erstmals alleine auf dem Weg zur Schule. Schulanfänger sind oft auch Verkehrsanfänger. Alle Verkehrsteilnehmer werden derzeit durch Schulanfangsplakate und Spannbänder darauf hingewiesen, jetzt besonders aufmerksam zu sein. Den Eltern kommt aber eine ganz besondere Bedeutung zu. Elisabeth Pier von der Landesverkehrswacht Schleswig-Holstein gibt den Eltern Tipps zum Schulanfang. In der Regel freuen sich Kinder auf den ersten Schultag. Dementsprechend motiviert sind sie auch für den Schulweg. Überfordern sie ihren Nachwuchs beim Üben jedoch nicht. Jedes Kind lernt anders. Klappt es heute nicht, ist morgen auch noch ein Tag. Ermitteln sie den sichersten Weg zur Schule. Das ist nicht immer der kürzeste Weg. Hilfestellung gibt der Schulwegplan der neuen Schule. Achten Sie darauf, dass alle Straßenquerungen durch Ampeln oder zumindest Zebrastreifen gesichert sind. Auf dem Gehweg sollte Ihr Kind immer auf der zur Straße abgewandten Seite laufen. Gehen Sie mit Ihrem Kind den Schulweg mehrfach gemeinsam in den Ferien ab. Erst nach einigen Wochen sitzt der Weg. Besprechen Sie mit dem Kind alle Gefahrenquellen auf dem Weg und erklären Sie ihm, was zum Beispiel an Ausfahrten, die den Gehweg kreuzen, passieren kann. Üben Sie mit ihm, wie es sich an diesen Stellen richtig verhält. Verunsichern Sie Ihr Kind jedoch dabei nicht. Nach einigen Durchgängen können Sie auch einen Rollentausch vollziehen. Lassen Sie sich von Ihrem Kind zur Schule führen. Dabei soll es Ihnen erklären, was es sieht und was es deshalb tun möchte. Begleiten Sie Ihr Kind am Anfang auf dem Schulweg und prüfen Sie nach einer gewissen Zeit, ob das Kind den empfohlenen Weg benutzt und ob es noch aufmerksam ist und die Ratschläge befolgt. Denken Sie daran, Kinder sind keine kleinen Erwachsenen. Sie sehen die Welt mit anderen Augen und können Motoren und Bremsgeräusche von Autos noch nicht richtig zuordnen. Auch fällt es ihnen schwer, Entfernungen und Geschwindigkeiten richtig einzuschätzen. Das gilt besonders für geräuscharme E-Fahrzeuge. Wenn Ihr Kind mit dem Schulbus oder mit öffentlichen Verkehrsmitteln fährt, üben Sie auch hier das richtige Verhalten. An der Bushaltestelle, beim Ein- und Aussteigen und im Bus. Wer sein Kind ausnahmsweise mit dem Auto zur Schule bringt, in einem sogenannten Elterntaxi, darf nie den Kindersitz vergessen, egal wie kurz der Weg ist. Halteverbotszonen vor der Schule dienen der Sicherheit der Kinder. Bringen Sie Ihr Kind nicht bis unmittelbar vor die Schule. Die letzten 200 Meter sollte das Kind gerne zu Fuß gehen. Zu Fuß zur Schule zu gehen trägt dazu bei, dass Kinder selbstständig werden. Außerdem mobilisiert Bewegung vor dem Schulalltag die mentalen Fähigkeiten. Die Kinder sind aufmerksamer und aufnahmebereiter beim Lernen. Der Schultag sollte harmonisch und ohne Eile beginnen. Emotionaler Stress und Zeitdruck wirken sich negativ auf die Aufmerksamkeit des Kindes in der Schule und im Straßenverkehr aus. Elisabeth Pier, die Vizepräsidentin der Landesverkehrswacht, appelliert: Eltern haben eine Vorbildfunktion. Wenn sie eilig bei Rot über die Straße laufen, müssen sie damit rechnen, dass ihr Kind es ihnen nachmacht. Und als motorisierter Verkehrsteilnehmer ist in den ersten Schulwochen mit Kindern zu rechnen, die wenig Erfahrung im Straßenverkehr haben. Also, aufmerksames und rücksichtsvolles Verhalten schützt nicht nur Ihr Kind. Direkt aus den Tiefen eines ungenutzten Betonlabors im Großraum Boston kommt das Debüt von Sweeping Promises. Hunger for a Way Out wurde mit einer patentierten Ein-Mikrofon-Technik geschrieben und aufgenommen und ist ein Juwel mit Post-Punk-Einflüssen und einem ungeschliffenen DIY-Sound. Der Titeltrack eröffnet das Album auf absolut klassische Weise, voller Temperament, voller Hooks, die an den frühen Rough Trade Sound erinnern. Kantige Gitarren und scharfe Synth-Töne schweben über einer rauen Rhythmusgruppe, während Lyra Mondels spritziger Gesang den Sound von Sweeping Promises maßgeblich prägt. Die Tracks haben etwas Einfaches und doch Außergewöhnliches an sich. Man findet hier die DIY-Kompetenz von Bands wie Kleenex, einen düsteren New Wave-artigen Minimal Synth-Sound und einen unbestreitbaren pop-orientierten Reiz, eingefangen in Monopracht. Sweeping Promises überzeugen auf ganzer Linie mit Hunger for a Way Out.

Das waren Sweeping Promises mit dem Stück Hunger for a Way Out. Am 1. September startet mit dem ADFC-Fahrradklimatest die Befragung von

Steht die Frage, macht Radfahren Spaß oder bedeutet es Stress? Am letzten ADFC-Fahrradklimatest 2024 haben deutschlandweit ca. 213.000 Menschen teilgenommen. In Schleswig-Holstein waren es immerhin rund 7.000 Personen. Der ADFC-Fahrradklimatest findet in diesem Jahr zum 12. Mal statt. Erstmals stehen Kinder und Jugendliche mit einer eigenen Umfrage im Fokus. Für den ADFC ist es klar, so Voss, nur wenn die jüngsten VerkehrsteilnehmerInnen eigenständig und sicher unterwegs sind, haben wir gute Bedingungen zum Radfahren. Deshalb stehen dieses Mal die Radfahrgewohnheiten von Kindern im Mittelpunkt und was sie brauchen, um gut und sicher Rad zu fahren. Insgesamt besteht der ADFC-Fahrradklimatest aus drei Befragungen für Erwachsene, für Kinder und Jugendliche sowie für Kommunen. Die wichtigsten Informationen jetzt nochmal auf einen Blick. Die Online-Befragung zum ADFC-Fahrradklimatest läuft vom 1. September bis zum 30. November. Die Befragung findet unter der Adresse www.fkt.adfc.de statt. Der Fahrradklimatest vereint drei Befragungen und macht sichtbar, wie Erwachsene, Kinder und Jugendliche und Kommunen die Fahrradfreundlichkeit vor Ort einschätzen. Split System ist eine fünfköpfige Band aus nahem Melbourne, Australien. Energiegeladene australische Garage-Punk-Musik, wie gemacht für Abschaum, Halunken und Gronks, um die Lücke von den 70ern zu den 2000ern zu überbrücken. Und jetzt kommt das Stück von Split System, es heißt No Cops in Heaven.

Das waren Split System mit dem Stück No Cops in Heaven. Und unsere letzte Meldung. Nach dem aktuellen Wochenbericht des Robert-Koch-Instituts sind in Deutschland in diesem Jahr bis zum 19. Juli bereits rund 9.800 Menschen infolge hoher Temperaturen gestorben. Zugleich warnen Kommunen, dass sie die notwendigen Investitionen in Hitzeschutz und Klimaanpassung nicht allein finanzieren können. Auch unsere Stadt hat in diesem Bereich ja ihre Sorgen. Auch der Deutsche Städtetag fordert mehr Geld für die Klimaanpassung in Städten und Gemeinden. Mauricio Vargas, Wirtschafts- und Finanzexperte von Greenpeace, hält besseren Hitzeschutz in Städten und Gemeinden für dringend notwendig. Der Hilferuf des Deutschen Städtetags ist ein Alarmsignal, sagt er. Die Politik muss dem hitzebedingten Sterben entschieden entgegentreten. Städte und Gemeinden dürften bei der Bekämpfung der Klimakrise nicht länger alleingelassen werden. Bund und Länder müssen Städte und Gemeinden endlich so ausstatten, dass sie die Menschen wirksam vor Hitze schützen können. Hier kann man sich nicht mit knappen Finanzen herausreden. Eine moderate Steuer auf sehr große Vermögen ab 100 Millionen Euro wäre verursachergerecht. Sie könnte den Kommunen jährlich bis zu 25 Milliarden Euro zusätzliche Einnahmen verschaffen. Damit ließen sich Schulen und Krankenhäuser hitzefest machen und Städte begrünen und entsiegeln. Auch öffentliche Kühlorte wie Schwimmbäder und Schutzräume für ältere Menschen könnten finanziert werden. Die Bundesregierung muss die Einführung einer Milliardärssteuer auf den Weg bringen, um den Kommunen zu helfen. Während in südlichen und westlichen Bundesländern wie dem Saarland oder Rheinland-Pfalz Wochenmitteltemperaturen von deutlich über 24 Grad bis 29 Grad Celsius und Spitzentemperaturen nahe 40 Grad Celsius im Juli gemessen wurden, blieben die Temperaturen an Nord- und Ostsee spürbar moderater. Laut RKI-Schätzung gab es in Schleswig-Holstein bisher ca. 2,4 hitzebedingte Todesfälle pro 100.000 Einwohner. Hochgerechnet auf die Bevölkerungszahl von Schleswig-Holstein entspricht das etwa 70 Sterbefällen im bisherigen Verlauf des Sommers. Wie werden solche Zahlen ermittelt? Da Hitze auf Totenschein als Todesursache nur in Ausnahmefällen eingetragen wird, zum Beispiel beim direkten Hitzschlag, werden die tatsächlichen Sterbefallzahlen in heißen Wochen mit den erwarteten Werten aus kühleren Perioden verglichen. Die Differenz wird dann als hitzebedingte Übersterblichkeit ausgewiesen. Das war unser Bericht vom RKI und damit mache ich Schluss für heute im Fleckenhörer. Es ist heiß, deswegen wieder mal kurz, aber mit schöner Musik und drei Meldungen. Was will man mehr? Na denn, wir sprechen uns nächste Woche wieder am 10. August, nur auf DAB+ und im Internet. Leider, leider, leider. Tschüss, bis dahin. Ciao.

Dankeschön.

Hallo Leute, herzlich willkommen beim Umweltmagazin im Freien Radio Neumünster im August 2026. Wir erfahren in dieser Ausgabe etwas über einen Schulwegecheck, den der Verkehrsclub Deutschland, Ortsgruppe Neumünster, an der Grundschule an der Schwale durchgeführt hat. Und wir setzen die Radtour Klimaanpassung erfahren fort, die am 15. Juni 2026 von der Stabsstelle Klima- und Umweltqualität der Stadt Neumünster organisiert wurde. In der Urlaubszeit gab es kaum Meldung, aber eine Umweltnachricht haben wir doch. Pilotprojekt Alles fließt in die Ostsee entwickelt Konzept für Gewässerschutz. Es gibt zu viele Nährstoffe in der Ostsee. Sie lassen Algen wachsen, die Fischen und Seegras Licht und Luft nehmen. Eutrophierung ist das Fachwort für diesen Überschuss an Stickstoff und Phosphor im Wasser. Landwirtschaft und Landesregierung haben das Problem erkannt und arbeiten daran. Der Bund für Umwelt- und Naturschutz Deutschland, Landesverband Schleswig-Holstein e.V., kurz BUNDSH, will mit dem Projekt Alles fließt in die Ostsee dabei unterstützen und Freiwillige zum Mitmachen anregen, um das landesweite Gewässer- und Messstellennetz zu ergänzen. Die Freiwilligen werden Wasserproben an Zuflüssen zur Ostsee nehmen. Das Pilotprojekt wird von Bingo, die Umweltlotterie, gefördert und wird bis April 2027 ausgewertet und weiterentwickelt. Die Ehrenamtlichen werden geschult, um fachgerecht Wasserproben zu nehmen. Die Proben werden anschließend auf ihren Gehalt an Stickstoff und Phosphor untersucht. Mit dieser Verbindung aus Wissenschaft und freiwilligem Engagement ist Alles fließt ein Citizen Science Projekt. Der Projektstart hat gezeigt, dass den Menschen das Thema Meeresschutz am Herzen liegt. Wir haben jetzt schon mehr Mitmachanfragen von Freiwilligen, als wir derzeit bedienen können, erklärt Magdalena Gatter, Projektleiterin von Alles fließt in die Ostsee. Jürgen Leicher, stellvertretender Vorsitzender des BUNDSH, ergänzt, viele LandwirtInnen wollen ihren Teil beitragen, um die Nährstoffbelastung der Umwelt zu verringern. Wir wollen den notwendigen Wandel begleiten und mit der Landwirtschaft in den Austausch kommen. Außerdem wollen wir mit den Umweltfachbehörden und Ostseebeiräten zusammenarbeiten, die im Zuge des Aktionsplans Ostseeschutz gegründet wurden. Zitat Ende. Die Überdüngung der Gewässer und der Ostsee ist seit vielen Jahren ein ökologisches Problem. Obwohl die Ursachen bekannt sind, sind die Gegenmaßnahmen weiterhin nicht ausreichend und der Handlungsbedarf bleibt groß. Es liegen bereits umfangreiche Forschungsergebnisse zu dieser Fragestellung vor. Zusätzliche qualitätsgesicherte Erhebungen mit ehrenamtlich Engagierten an kleineren Zuflüssen der Ostsee können dennoch helfen, Belastung besser sichtbar zu machen und das Bewusstsein für den notwendigen Gewässerschutz in der Region zu stärken.

0: Wir kommen jetzt zum Schwerpunktthema dieser Sendung. Es geht um Schulwegsicherheit. Zu diesem Thema hatten wir Besuch in unserem Funkhaus und dieses Interview hören wir dann jetzt mal. Im letzten Umweltmagazin haben wir eine Presseerklärung der Stadt Neumünster verlesen. Darin wurden drei Maßnahmen zur Erhöhung der Schulwegsicherheit zum Schuljahresbeginn verkündet. Unter anderem soll am Uckerplatz eine Einbahnstraße eingerichtet werden, um die Situation an der Grundschule an der Schwale zu entschärfen. Dann ist doch jetzt wohl alles okay, oder? Oder etwa nicht? Wir sprechen jetzt mit zwei Vertreterinnen des Verkehrsclubs Deutschland, Ortsgruppe Neumünster. Hallo Katja, hallo Ludmilla.
1: Hallo.
2: Hallo.
0: Bitte stellt euch doch mal kurz vor.
1: Also ich fange mal an. Ich bin Katja Schulz. Ich mache das schon länger. Also ich bin die Sprecherin von der Ortsgruppe und wir machen alle möglichen Rundgänge in Neumünster regelmäßig. Jetzt haben wir auch die Kidicke Mass, also die Kinderfahrraddemo, übernommen quasi. Und das macht sehr viel Spaß und wird sehr gut angenommen. Und den Schulwegcheck haben wir also für die Grundschule an der Schwale jetzt Anfang des Jahres gemacht.
2: Ich bin Ludmilla Schlan und ich habe auch beim Schulwegcheck mitgemacht, zusammen mit meiner Tochter, weil ich auch im Stadtteil wohne und weil die Verkehrssituation vor der Schule auch meine Kinder betrifft und auch viele Freunde von meinen Kindern. Und ich beobachte das jeden Tag. Das geht mich schon was an und deswegen war es mir wichtig, dabei zu sein.
0: Okay, es wird sich gerne in der öffentlichen Diskussion auf die Situation vor den Schulen fokussiert, aber der Schulweg ist ja viel länger. Deshalb habt ihr ja diesen Schulwege-Check entwickelt. Was ist das? Könnt ihr es mal ein bisschen detaillierter erklären?
1: Ja, also ich habe Checklisten anhand von den Schulwegplänen. Also die Schulwegpläne liegen ja für jede Schule vor und daran habe ich mich orientiert. Und wir haben so zwei Rundgänge geplant und daraufhin, also für diese Rundgänge habe ich extra Checklisten entwickelt. Bei uns im Verkehrsclub geht es ja um die nachhaltige Mobilitätsformen. Und genau.
0: Und welche Kriterien wendet ihr dann nun an in diesen Checklisten?
1: Also wir gucken erstmal, ob die Gehwege breit genug sind, wie es aussieht mit der Fahrradinfrastruktur, ob das für Kinder, also kindgerechte Wege sind und auch die Busfahrpläne haben wir zum Beispiel angeguckt oder was die Schule an sich schon vorhält für Mobilitätsthemen.
0: Okay, und ja, mögt ihr mal beschreiben, wie ihr denn da so vorgegangen seid?
1: Also wir haben das sehr, sehr ausführlich gemacht. Ich schätze mal, dass es in ganz Neumünster keine einzige Schule gibt, die so gut durchgecheckte Schulwege jetzt hat, weil wir haben insgesamt drei Listen verwendet. Und zwar die ersten zwei habe ich ja gerade erzählt, dass ich die selbst hergestellt habe, um das eben öffentlich als öffentliche Rundgänge zu planen. Die sind jetzt nicht so ausführlich, aber wir haben schon viele Daten erheben können dadurch und konnten diese ausführlichen Checklisten, die es von unserem Bundesverband gibt, dadurch ein bisschen schneller abarbeiten. Also die sind sehr rund umfassend. Also da ist wirklich alles durchgecheckt, was man so wissen muss über die Schulwege. Und es ist auch so, dass die Kinder diese Checklisten selbst ausfüllen können. Und das macht ihnen sehr viel Spaß, haben wir jetzt gemerkt. Also wir haben auch Erfahrungen dadurch gesammelt. Dann gibt es für Eltern oder Erwachsene, Lehrer, gibt es auch die Auswertungsbögen.
0: Okay. Gut, ihr habt gesagt, die Kinder haben mitgemacht. Wie nehmen die denn jetzt ihren Schulweg so wahr? Vielleicht speziell in der Situation da in Faldacher.
1: Also die sehen das auch, dass es halt Teile gibt an dem Schulweg, wo sie unsicher sind. Also eine Frage in der Checkliste heißt wo fühlt ihr euch unsicher? Und das muss man dann auch aufschreiben. Und deswegen haben wir da auch genaue Kenntnis jetzt, wo da was verbessert werden muss. Und das Schlimme daran ist, dass es genau da ist, wo dieser Drive-In, also sage ich jetzt dazu, einfach Drive-In so gemacht wird, also diese Einbahnstraße. Da ist nämlich die Seite, der Uckerplatz ist ja mehr oder weniger sowas wie ein bessere Verkehrsinsel geplant. Also ursprünglich war das mal für eine Bus, also eine Reisebusauffahrt für Schulausflüge. Das kommt aber sehr selten noch vor. Mhm. Und dadurch sind die Abbiegespuren sehr breit. Also was sehr ungünstig ist für die Kinder, weil die halt auch diese Distanz dann überwinden müssen. Und es gibt am Oberkirchplatz direkt keine Fußwege. Also die fehlen komplett. Ach, genau, auf einer Seite. Mhm. Genau. Und da fühlen Sie genau da, also in der Verlängerung von der Ampel an der Ehendorfer Straße gehen die Kinder dann über diesen Uckerplatz. Da hat die Stadt auch etwas an dem kleinen Weg gemacht. Das war nämlich nur ein Trampelpfad. Etwas verbreitert, aber trotzdem, das wird dem Bedarf gar nicht gerecht, weil da das ist eine Völkerwanderung, wenn die Kinder da zur Schule gehen, mhm, jeden Morgen praktisch, kann man sagen. Und dann kommen sie an die Querung praktisch ran, wo die Elterntaxis jetzt alle in eine Richtung fahren sollen. Das ist natürlich auch gefährlich, wenn man so eine Einbahnstraßenregelung macht, weil dadurch wird dieses Tempo von den Elterntaxis erhöht. Weil die alle in eine Richtung fahren, müssen sie jetzt, oder denken die Autofahrer, dann brauchen sie nicht mehr so auf die Straße achten. Und das ist gerade da, wo es gefährlich wird für die Kinder, weil wenn die dann von der Seite kommen und queren, das sind ja auch noch keine großen Kinder, sondern eher, also Grundschulkinder im Grundschulalter, dann wird es richtig unsicher und gefährlich für die.
0: Okay, dann bevor wir noch über den Rest der Wege sprechen, des Schulwege sprechen, was schlagt ihr denn vor, wie sollte der Uckerplatz denn jetzt verkehrstechnisch umgestaltet werden, um das alles zu entschärfen da?
1: Also es gibt eigentlich zwei Lösungen für die Probleme, die wir festgestellt haben. Und das eine ist, dass man an den Querungen Querungshilfen macht, also so Grüninseln. Mhm. Also da haben wir jetzt drei identifiziert. An der Augustenburger Straße ist auch mal so eine Stelle, wo sich die Kinder sehr unsicher fühlen. Dann halt das, wo ich gerade erzählt habe, da am Uckerplatz die Stelle. Und dann gibt es die Itzehoer Straße, die ist auch noch so eine Stelle. Also man müsste drei Grüninseln erstellen. Mhm. Und dann würden wir auch vorschlagen, dass man diesen ganzen Uckerplatz umplant. Also das wäre sicher gut, wenn man da auch noch diesen Gehweg an der Seite ergänzt und dann halt auch noch aufwertet, was das Grün angeht. Die Kinder, die gehen da auch im Sommer oder auch im Winter, also ziemlich ungeschützt. Das sind zwar Bäume, aber die werden, glaube ich, nicht groß. Das sind extra so Bäume, die nicht so groß werden. Mhm. Da gibt es auch, glaube ich, wenig Gebüsch und so. Also das ist heutzutage ganz wichtig, dass man so Sachen offen hält und dann halt auch mehr Grün, möglichst mehr Grün hat.
0: Ja.
1: Und ein Teil von diesem Uckerplatz ist auch nur Parkplatz. Also das ist auch für die Kirche, die da auch ist. Und das könnte man zum Beispiel auch umwandeln. Das ist so, dass man auch anstatt Parkplätze einen Teil davon für Radverkehr, also Fahrradbügel hinbauen kann, mhm, weil das haben wir auch festgestellt, dass die Fahrradbügel insgesamt etwas wenig sind für die Schule, mhm, mit 300 Kindern und dann auch die Qualität der Abstellanlagen ist nicht zeitgemäß.
0: Ja, okay.
1: Also das war die eine Richtung. Ja. So könnte man das machen mit diesen Querungen. Die andere Möglichkeit oder ergänzend dazu wäre es, mit Modalfiltern das abzupullern. Das ist eine sehr elegante Lösung und auch für Kinder sehr kinderfreundliche Lösung. Und zwar die Augustenburger Straße am Ende und die von der Ehendorfer Straße in Uckerplatz.
0: Modalfilter, kannst du den Begriff mal erläutern für Leute, die da nicht so
1: Das sind die Poller, die man so kennt. Also diese Metall, aus Metall, meistens sind die weiß und rot angepinselt, dass man nicht dagegen fährt. Und die müsste man dann halt sinnvoll einsetzen, sodass man zwar zu Fuß und mit dem Rad und andere, also auch mit dem Roller kommen die Kinder auch oft sehr gut durch kann, aber halt, dass das Durchfahren vor Autos nicht mehr möglich ist. Ja. Das nimmt.
0: Und bei Bedarf, wenn Rettungswagen kommt, die können das dann runterschrauben oder so, ne?
1: Genau, das ist klappbar dann.
0: Ja. Okay. Ja, und dann kommen wir jetzt noch mal ein bisschen vom Uckerplatz weg.
1: Ja.
0: Wie ist denn da die Situation? Ihr habt schon gesagt, die Fußwege sind zu schmal und

0: Und dann muss man auch noch mit berücksichtigen, dass die Endorfer Straße ja noch Tempo 50 hat. Auch auf diesen Schulwegeplänen ist es so verzeichnet.
1: Und die Gemeinden, also die haben ja eigentlich mehr jetzt Befugnis, 30 Zonen einzurichten. Ist das richtig? Habt ihr da
0: mal? Ja, also es gab eine Gesetzesänderung. Da haben wir als VCD auch sehr für gekämpft. Und es ist besser geworden, also mit den Einrichten von Zone 30. Aber man müsste praktisch in Neumünster die ganzen Straßen mal durchgucken. Dazu haben wir keine Kapazität. Wir haben das jetzt für die Innendorfer Straße gemacht, dass wir die Innendorfer Straße von vorne bis hinten durchgeguckt haben, wo da eigentlich Zone 30 hinkört und dann gibt es noch drei andere Stellen, die wir identifiziert haben, wo eigentlich Zone 30 hin müsste.
1: Und habt ihr da schon was in die Wege geleitet? Also gab es da Resonanz? Muss man das dann bei der Stadt vorschlagen oder wie läuft das?
2: Wir haben einen Antrag gestellt und beim Bürgermeister eingereicht und das ist in Bearbeitung.
1: Okay, und wie lange wird sowas mehr bearbeitet, wisst ihr das?
0: Also ich habe das vor meiner Haustür auch vor ein paar Jahren, also als es ganz neu war, gemacht und da habe ich 2 Jahre drauf gewartet, aber ich habe jetzt nicht nachgehakt. Also wenn Ludmilla jetzt, sie wohnt ja auch an der Straße, an der bewussten, nachfragt, dann geht es vielleicht auch mal schneller.
1: Ja. Wie kann das eigentlich gehen, wenn die Radwege und die Fußwege zu schmal sind und die Autos immer dicker werden? Was kann gemacht werden?
0: Also die Autos werden dicker und die Autos sind halt in den letzten Jahrzehnten auch immer mehr geworden. Ja. Diese Masse an Autos, die muss ja auch irgendwo stehen oder fahren. Also das ist hauptsächlich das Problem. Und für Kinder, da ist es eigentlich nicht so geeignet, so im Mischverkehr mitzufahren für so kleine Kinder. Also die bräuchten wirklich einen getrennten Radweg, baulich getrennt und sicheren Radweg, dass sie sich halt auch dementsprechend für ihr Alter entsprechend bewegen können. Und für die Endorfer Straße ist ja langfristig eine Fahrradstraße geplant im Masterplan Mobilität.
1: Die ganze Endorfer Straße?
0: Ja. Ja. Irgendwo müssen die Radwege ja mal kommen.
1: Ja.
0: Also,
1: das stimmt.
0: Also für so kleine Kinder ist es halt nicht so günstig, sage ich mal. Also vielleicht müsste man sich doch mal was anderes ausdenken noch. Also es gibt einen Fußradweg am Pastor-Keding-Weg, das ist ein bisschen weiter weg. Und dann hat man dann auch, den haben wir auch durchgeprüft innerhalb von den Rundgängen. Da hat man auch so ein Drängelgitter noch drauf gebaut. Also das ist zum Beispiel, wenn man mit einem Fahrradanhänger oder einem Lastenrad kommt oder einem doppelten Kinderwagen, dann hat man da schon Probleme durchzukommen.
1: Drängelgitter sind diese, wo man immer im Zickzack so durch muss, ne? Diese,
0: ja, genau, ja. So zwei hintereinander, so Metallbügel auch. Das ist, weil da eine Ausgang von so einem Mehrfamilienhaus ist. Ich habe mir das neulich nochmal angeguckt, also da könnte man das eine Drängelgitter einfach wegnehmen, dann hätte man die Sicherheit für die Bewohner, die da raus und rein gehen und hätte auch die dieses Problem nicht, dass man halt dann mit dem Fahrrad oder auch zu Fuß schlecht durchkommt.
1: Okay, so, und jetzt habt ihr diesen Plan da erstellt oder diese Begehung gemacht und dann habt ihr das veröffentlicht und der Stadtverwaltung übergeben oder an die Verkehrsplaner da, oder?
0: Ja, es gibt ja seit kurzem Schulwegsicherheits-Taskforce, sage ich dazu, in der Stadt Neumünster. Und die befassen sich auch mit diesem Thema. Und mit denen hatte ich Kontakt aufgenommen. Und die wollen jetzt, also wenn wir jetzt noch weitere Checks machen und auch diesen Check, da haben sie das alles zur Verfügung gestellt gekriegt. Also das wollten sie,
1: Was habt ihr für einen Eindruck? Wie läuft so die Kommunikation? Wird das dankend entgegengenommen oder wird das so als lästig empfohlen?
0: Also die Kommunikation ist ja immer mehrstimmig. Also ja. Es gibt zwar eine Person, die praktisch für die Kommunikation mit den Bürgern jetzt zuständig ist. Und die hat uns auch eingeladen, da muss ich aber absagen oder du konntest da auch nicht an dem Termin letztendlich.

0: Das ist immer die Frage. Also ich rede eigentlich lieber mit den Leuten direkt, aber das ist dann auch manchmal schwierig, weil die ganz andere Vorstellungen haben. Ich denke, generell ist es so, was mir jetzt während diesem ganzen Prozess auch aufgefallen ist, ist, dass es sehr viel auch die Zeitung, in der Zeitung um diese Elterntaxi-Problematik geht. Aber das Problem wird man so nicht lösen können, wenn man nicht bessere Alternativen überhaupt mal aufbaut oder sich darüber Gedanken macht. Es fehlt in Neumünster noch viel zu wenig, dass man diese Alternativen konsequent aufbaut und stärkt und nicht nur immer von diesem Elterntaxi-Problematik oder auf die Eltern praktisch einschlägt und die immer an den Pranger stellt. Das nützt
1: Der
0: nichts.
1: ganze
0: Letztendlich
1: Schulweg
0: kommt
1: muss
0: man
1: bedacht werden, ne?
0: Da kommt man nicht weiter mit diesem Ansatz, denke ich, auf die Dauer.
2: Weil der Schulweg fängt ja vor der Tür an und nicht erst vor der Schule. Die letzten Meter vor der Schule ist ja nicht der ganze Schulweg. Das ist ja schon das meiste, haben die Kinder hinter sich. Es geht ja darum, was passiert auf dem gesamten Schulweg und wie ist der zu bewältigen,
1: Die
2: wenn die Kinder
1: Elterntaxis sind
2: einsteigen.
1: quasi nur der Endgegner sozusagen
0: Ja,
1: auf dem
2: da
1: langen Weg
2: sammelt
1: zur
2: sich
1: Schule.
2: das genau. Aber die sind ja auch woanders unterwegs, die Autos.
1: Okay, so, also können wir jetzt schon, wollt ihr mal ein Schlussplädoyer halten? Was wünscht ihr euch für die Zukunft nochmal so kurz und knackig zusammengefasst?
2: Also, ich wünsche mir auf jeden Fall, dass der gesamte Uckerplatz so eine, wenn es um eine Schulstraße geht, eine richtige Schulstraße wird. Und aus unserer Sicht ist es nicht die letzten, sind das nicht die letzten paar Meter vor der Schule, sondern der gesamte Uckerplatz. Aus meiner Erfahrung heraus sind die Grundschulkinder noch nicht so weit, um den Unterschied zwischen einer Einbahnstraße und einer normalen Straße zu erkennen. Das heißt, wenn ich und mein Kind ist inzwischen 10, wenn wir eine Einbahnstraße mit dem Rad langfahren, guckt das Kind immer in beide Richtungen. Das heißt, die Kinder werden das nicht groß unterscheiden können, auch wenn das für die Erwachsenen vielleicht nach einer Lösung klingt. Ich finde, für die Kinder ist es keine Lösung und es kann nicht die Lösung sein, die letzten paar Meter vor dem Schuleingang sicherer zu gestalten, weil die meisten Kinder kommen nun mal aus der anderen Richtung. Da haben sie schon, also die profitieren gar nicht davon. Das ist nur ein kleiner Teil der Kinder, der von dieser Lösung profitieren würde. Und in unseren Augen ist es keine echte Schulstraße, wie das die Stadt das bisher geplant hat.
0: Noch ein kleines, also wenn du dazu Zeit hast, nimm es rein, bitte, weil war auch noch ein anderer wichtiger Punkt, der öffentliche Nahverkehr. Es gibt einen Schulbus, aber der fährt nur zur Gesamtschule hin. Also zwei Stationen weiter wäre dann die Grundschule.
1: Und da hält er dann schon, der Bus.
0: Der fährt nur bis zur Gesamtschule.
1: Und dann
0: Also
1: müssen die
0: das
1: Kinder
0: ein
1: aussteigen und
0: paar
1: den Rest
0: Meter
1: gehen.
0: weiter wär schön. Also das habe ich auch kommuniziert mit der SWN und sie wollten eigentlich rückfragen, aber da kam bis jetzt keine Antwort. Ich habe es auch selber nicht mehr weiter verfolgt. Also mir wäre das wichtig, dass als Schlussplädoyer jetzt, dass sich Eltern finden, die sich wirklich dafür engagieren und dann auch länger bei dem Thema dranbleiben, das wäre mir wichtig. Also wir können das zu zweit machen, aber also eine Gruppe, die sich dafür richtig engagiert und nicht nur für die Schulstraße, sondern für ein Gesamtkonzept, weil das fehlt meistens in Deutschland, wenn es um Rad- oder Fußwege gibt. Dieser Netzgedanke, der fehlt da total und daran scheitert es auch. Also eine gute Qualität kriegt man nur mit dem Netzgedanken und so wie in Kiel, dass man die Kinderwegepläne hat. Dann irgendwann mal. Das wäre das Ideal, der Idealfall, dass sich Kinder, auch kleine Kinder, selbstständig in der Stadt bewegen können.
1: Okay, ja, Ludmilla und Katja, vielen Dank für euren Besuch hier im Studio und ihr habt viele interessante Gedanken geäußert, um die ganze Situation zu verbessern oder habt auch viele Missstände aufgedeckt. Hoffen wir mal, dass da was passiert.
0: Danke für die Einladung.
2: Vielen Dank.
0: Immer gerne.
1: Okay. Ja, Katja, da du ja schon mal hier bist, du hast erzählt, es gibt jetzt auch noch einige Termine. Möchtest du da was zu
0: Also, wir
1: sagen?
0: haben voraussichtlich Termine, und zwar wird der Hauptbahnhof in Neumünster ja bald umgeplant und da kommt der Zopp auf die andere Seite und da machen wir Rundgänge und zwar zur Europäischen Mobilitätswoche mache ich zwei, auch mit Beteiligung der Stadtplanung. Also, da kann man auch direkt mit der Stadtplanung dann Fragen stellen oder Fragen klären und sich das vor Ort angucken. Und das ist am 16.09., also 16. September, Mittwoch um 19 Uhr als Feierabendrundgang. Und dann am 20. ist das, am Sonntag, ja, 14 Uhr. Das wird aber noch in der Zeitung veröffentlicht. Und dann haben wir am 19.09. voraussichtlich am Samstag dann die Kittige Maß, also die Kinderfahrraddemonstration, ja, und auch die Großveranstaltung auf dem Großflecken.
1: Okay, ja, vielen Dank. Falls ihr einen Schulwegecheck etwa an der Grundschule, die eure Kinder besuchen, durchführen wollt, dann meldet euch gerne beim VCD, Ortsgruppe Neumünster. Ihr bekommt dann die eben erwähnte Checkliste und weitere Unterstützung. Schreibt einfach eine E-Mail an nms@vcd-nord.de.

0: Die Folgen des Klimawandels sind längst in Neumünster angekommen. Vertrocknetes Grün und körperliche Belastung durch tagelange Hitze. Dann plötzlich vollgelaufene Keller und überflutete Straßen durch Starkregen. Damit einhergehen Herausforderungen für Stadtplanung, Infrastruktur und Gesundheit der Bewohnenden. Doch wie bereitet sich Neumünster konkret auf diese Veränderungen vor? Antworten auf diese Fragen gab die Stadt Neumünster bei einer Fahrradtour am 15. Juni 2026. Unter dem Motto Klimaanpassung erfahren lud die Stabsstelle Klima- und Umweltqualität alle Interessierten ein, sich praxisnah und direkt vor Ort über lokale Strategien und Projekte zu informieren. Wir haben diese Tour begleitet und werden die Redebeiträge bei den einzelnen Stationen im Rahmen einer kleinen Serie hier im Umweltmagazin senden. Wir hören jetzt zwei Stationen dieser Radtour. Zunächst sind wir am Kleinflecken und es geht um die Situation der Bäume und der Stadtbegrünung.
1: Wir sind hier am Kleinflecken aus zwei Anlässen. Einmal geht es gleich um die Bäume, die hier drumherum sind, und einmal geht es um das Museum Tuch und Technik. Diese Fahrradtour, die ist Teil von einem Rahmenprogramm, das wir zusammen mit dem Museum organisiert haben. Wir haben auch schon eine Veranstaltung gehabt zu klimafitter Gartengestaltung. Wir haben schon eine gehabt zu Hitzeschutz im Alter. Und wir haben auch generell immer wieder Veranstaltungen als Stabsstelle Klima- und Umweltqualität, die zur Information und zur Sensibilisierung der Bevölkerung für dieses Thema Klimaanpassung dienen. Denn ich weiß nicht, wie es Ihnen damit geht, aber dieser Begriff Klimaanpassung, der ist, glaube ich, in der Bevölkerung noch nicht so in der Breite angekommen. Wenn ich erzähle, ich arbeite im Bereich Klimaanpassung, dann wird es häufig mit dem Thema Klimaschutz verwechselt oder in einen Topf geworfen. Und wir haben auf jeden Fall Überschneidungen, kooperieren auch sehr, sehr viel, aber es sind eben doch zwei eigentlich sehr unterschiedliche Themen. Neben diesen Themen, die ich gerade jetzt schon erwähnt habe, oder eines dieser Themen, das ich gerade schon erwähnt habe, ist Hitzeschutz. Und ich weiß nicht, ob Sie es mitbekommen haben, aber letzte Woche am 11. Juni war der Hitzeaktionstag, der deutschlandweite. Genau. Es ist ein Tag, an dem darauf hingewiesen wird, dass Hitze das größte Gesundheitsrisiko, das durch den Klimawandel verursacht und verstärkt wird, ist in unserer Gesellschaft. Und wir als Stadt Neumünster haben das zum Anlass genommen, um den Schulen ein Informationspaket mitzugeben. Da ist unter anderem dieser Hitzewarnaufkleber dabei. Der verfärbt sich rot bei 28 Grad. Normalerweise kann ich das mit meinen Händen schön vorführen. Jetzt ist es gerade so kalt, dass das sich nicht verfärben wird. Genau, letztes Jahr haben wir diese Sticker und auch andere Informationen schon gegeben an Kitas und an Pflegeeinrichtungen. Einfach um für diese Themen zu sensibilisieren, weil wir das Gefühl haben, Klimaanpassung ist ein Thema, das gerade in der Gesellschaft erst ankommt. Und die gesundheitlichen Gefahren, vor allem auch des Klimawandels, das sind Themen, die wir gerade noch in der Bevölkerung bekannter machen müssen. All diese Informationen, die teilen wir auch mit allen interessierten BürgerInnen in unserem neu eingerichteten Newsletter, dem Klima-Newsletter der Stadt Neumünster. Wenn Sie den einmal im Internet suchen, dann finden Sie ganz schnell unsere Seite und da finden Sie dann alle Informationen zu aktuellen Veranstaltungen. Wir informieren auch immer mal zu bestimmten Themenschwerpunkten, wie zum Beispiel dem Hitzeaktionstag. Und ein Thema, das wir gerade vorstellen in diesem Newsletter, ist das Projekt Abpflastern. Hat jemand von Ihnen davon schon gehört? Ein paar Hände gehen hoch, einige gehen nicht hoch. Genau. Abpflastern ist ein deutschlandweiter Wettbewerb, ein freundschaftlicher Wettbewerb, wo Kommunen und Städte gegeneinander antreten, um darum sich zu streiten, wer am meisten Fläche entsiegeln kann von März bis Oktober. Das Schöne ist, es ist so ein freundschaftlicher Wettbewerb, wer schafft eigentlich am meisten. Und warum ist es relevant, Flächen zu entsiegeln? Es ist relevant, weil bei Starkregenereignissen das Wasser schneller versickern kann und damit die Kanalisation weniger belastet wird. Es ist relevant, weil sich versiegelte Flächen schneller aufheizen und die Hitze auch länger speichern und somit bei langen Hitzeperioden eben für eine sehr starke Erhitzung der Stadt sorgen können. Und entsiegelte Flächen gehen häufig einher mit Grün. Und städtisches Grün ist ein Multitalent. Dazu aber gleich noch mehr. Was machen wir als Stadt bei diesem Abpflastern-Wettbewerb? Wir möchten einen Anreiz schaffen. BürgerInnen, die Flächen entsiegeln können, die Materialien, die dabei entstehen, beim TBZ abgeben und wir als Stadt übernehmen die Entsorgungskosten. Es gibt da ein paar Konditionen, die können Sie entweder bei mir nochmal erfragen oder auf der Website der Stadt auch angucken. Und dieses Abpflastern-Projekt ist ein ganz gutes Beispiel dafür, repräsentativ, dass Klimaanpassung eine Aufgabe ist, die sehr, sehr vielfältig ist, die von den Maßnahmen von vielen verschiedenen AkteurInnen lebt. Es braucht auf jeden Fall die öffentliche Hand, uns, so wie diesen Park am ehemaligen Rangierbahnhof, den wir jetzt gerade schon gesehen haben. Aber es braucht eben auch Anstrengungen von Privatpersonen und Unternehmen, weil viele Flächen in einer Stadt eben in Privatbesitz sich befinden und damit nur begrenzt Handlungsmöglichkeiten für Städte, Kommunen oder andere öffentliche Ebenen bestehen. Andere Ebenen, die dabei relevant sind, sind staatliche Ebenen oder auch die EU. Und wir haben ja gerade schon dem Park am ehemaligen Rangierbahnhof gehört, dass diese Ebenen auch sehen, dass es Handlungsbedarf gibt. Es gibt Förderprogramme, die aufgestellt werden. Eins ist zum Beispiel von der Kreditanstalt für Wiederaufbau. Das ist das Programm 444. Das gibt Geld für Neupflanzungen von Bäumen, für Aufwertung von Grünflächen und es gibt auch Geld für zum Beispiel Sanierungen von Baumstandorten oder für Entsiegelungsmaßnahmen. Und das ist ein Topf, den die Stadt Neumünster auch angezapft hat, beziehungsweise worauf wir uns beworben haben. Und wir haben knapp 500.000 Euro letztes Jahr beantragt und auch bewilligt bekommen für Neupflanzungen von Bäumen und auch für die Sanierung von Baumstandorten. Und da kommen jetzt die Bäume hier am kleinen Flecken ins Spiel. Wenn Sie sich einmal diese Reihe angucken und einmal diese Reihe da drüben, fallen Ihnen da Unterschiede auf? Ja. Bisschen vitaler. Sie hatten was von Größe gesagt. Welche finden Sie größer?
2: Die da.
1: Genau. Es ist tatsächlich so, dass der Standort und der Nutzungsdruck von diesen Bäumen nicht so optimal ist wie von diesen Bäumen. Also diese Bäume, die sind ja in so einem Staudenbeet, in einem durchgehenden Staudenbeet gepflanzt. Und hier haben wir Baumscheiben, so nennt man diese Öffnungen, in denen die Bäume stehen. Und drumherum haben wir eben Parkplätze. Und wir haben ja den kleinen Flecken auch als einen Ort, der sehr verschiedene Nutzungsqualitäten mit sich bringt, der auch Ausweichstandort ist für den Markt, wenn der Großflecken mal gesperrt ist. Und wir haben hier auch einen Räumdienst, der teilweise mit Salz arbeitet. Und wenn die Wege geräumt werden, wird der Schnee oder das Salz eben teilweise auch in diese Baumscheiben auf dieser Seite geräumt. Und all das ist ein Nutzungsdruck, der für die Bäume auf dieser Seite eben nicht so stark besteht. Was auf dieser Seite auch noch ein Punkt ist, ist, dass dadurch, dass die Parkplätze so nah sind, es auch immer mal wieder dazu kommt, dass Bäume angefahren werden von Autos. Wenn Sie sich die Bäume nachher mal ganz genau angucken, einige von denen haben unten die Rinden so aufgeplatzt oder aufgerissen. Ich persönlich kann jetzt nicht genau sagen, ob das von Autos kommt oder ob es vielleicht auch Trockenstress ist. Denn zu diesen schwierigen Standortbedingungen, die Bäume in Städten ja generell haben und jetzt diese Reihe noch mal ein bisschen stärker als diese Reihe, kommt eben auch die Veränderung durch den Klimawandel. Wenn wir im Sommer längere Trockenperioden haben, dann stresst das die Bäume. Das nennt man Trockenstress. Die Bäume brauchen eigentlich mehr Wasser, weil sie durch die Sonneneinstrahlung und durch die Hitze mehr Wasser verdunsten. Und gleichzeitig haben sie weniger Niederschlag zur Verfügung, um eben sich Wasser aus der Erde zu ziehen. Und wenn dann noch gleichzeitig der Boden verdichtet wird, zum Beispiel durch das Auffahren mit dem Auto oder andere ähnliche Maßnahmen oder Nutzungsoptionen, dann kann weniger Wasser versickern. Es gibt weniger Hohlräume in der Erde, in denen das Wasser aufgefangen werden kann. Es gibt weniger Möglichkeiten für die Bäume mit ihren Wurzeln, sich im Erdreich auch die Nährstoffe und das Wasser zu suchen, das sie brauchen. Und deswegen prüft gerade das Amt für Grün- und Freiflächen eine Sanierung dieser Reihe von Linden, dieser Baumstandorte. Also es wird geprüft, inwiefern der Nutzungsdruck, den diese Bäume haben, verringert werden kann. Ob es zum Beispiel die Möglichkeit gibt, zu verhindern, dass Autos direkt auf diese Baumscheiben drauf fahren. Es wird geprüft, ob eventuell das Substrat auch ausgetauscht oder verändert werden muss, um eine Auflockerung dieses Bodens, in dem die Bäume wurzeln, zu ermöglichen. Und bei einigen Pflanzen muss leider auch geprüft werden, ob sie potenziell entnommen werden müssen, weil die Schädigung schon so groß ist, dass sie eigentlich in einer Absterbephase sind. Genau, die Prüfungsergebnisse sind noch nicht da. Es ist erstmal nur ein Prüfungsprozess, der gerade ansteht und bei dem zum Beispiel diese Fördergelder von der KfW auch genutzt werden können. Das heißt, diese Fördermöglichkeiten, die von der Stadt Neumünster in Anspruch genommen werden können, das ist ja zum Teil eine Gefahrenabwehr gegen das, was der Klimawandel so mit sich bringt, aber gleichzeitig auch eine Möglichkeit, unsere Städte umzugestalten, eine Lebensqualität beizubehalten oder in Teilen eventuell sogar zu verbessern durch zum Beispiel Neupflanzung oder Sanierung von Grün. Denn, ich habe ja gerade schon gesagt, städtisches Grün ist ein Multitalent. Diese Verdunstung durch die Bäume, die kühlt die Außentemperatur, also die Umgebung wird durch diese Verdunstung gekühlt. Dann haben wir natürlich diese Beschattung, das haben Sie ja vorhin auch schon mal angesprochen, die sehr relevant ist. Und wie Sie vorhin auch schon mal gesagt haben, am relevantesten ist es, die Bäume eigentlich zu pflegen und zu erhalten, die wir haben, damit die weiter ihre Größe ausbilden können. Denn die Friedenseiche, die wir jetzt hier sehen, die ja schon viele, viele, viele Jahre auf dem Buckel hat, die kann natürlich viel, viel mehr von diesen Leistungen mit sich bringen für uns, als ein Baum, der jetzt immerhin schon 15 Jahre gewachsen ist, aber noch viele, viele Jahre vor sich hat, hoffentlich, um dabei zu wachsen. Gleichzeitig brauchen wir aber auch Neupflanzungen, denn es gibt auch Regeln und neue Gesetze, die von Bundesebene und von EU-Ebene erlassen werden, die auch Kommunen und Städte zum Handeln drängen. Die EU hat zum Beispiel eine Wiederherstellungsverordnung für die Natur erlassen, die besagt, dass Städte bis zum Jahr 2030 ihren Grünflächen und auch ihren Überschirmungsanteil, also wie viel Fläche von Bäumen überschirmt wird in der Stadt, mindestens gleichbleibend erhalten muss und danach sukzessive auch vergrößern muss. Das heißt, erhalten ist wichtig, durch ein Wachstum von den Bäumen wird da ja schon einiges auch an Wachstum der Grünfläche erreicht. Aber wir wissen auch, es gibt Baumaßnahmen, es werden auch immer mal wieder Grünflächen konvertiert. Das heißt, es ist auch notwendig, neue Grünflächen zu schaffen, neue Baumpflanzungen vorzunehmen, so wie wir das gerade am Park schon gesehen haben, wie es passieren soll. Aber wie es zum Beispiel auch, ich weiß nicht, ob Sie das kennen, am alten Kirchhof an der Anschaukirche, da wurde letztes Jahr eine Straße neu hergerichtet, der Straßenbelag wurde neu hergerichtet und es wurden auch Neupflanzungen in den bestehenden Baumbestand eben eingepflegt. Das sind auch Maßnahmen, die über diese Fördertöpfe bezahlt werden können, wo die Stadt Neumünster die Möglichkeit hat, Maßnahmen zur Anpassung an den Klimawandel vorzunehmen und dabei große finanzielle Unterstützung eben von anderen zu erhalten. So viel hier zu den Bäumen und zum Museum am Kleinflecken. Okay, dann Dankeschön. Wir würden jetzt zusammen mit Jörg Rowell einmal hier unter der Unterführung her dann ein Stückchen die Schwale entlang und dann zur Altonaer Straße irgendwann abbiegen an die Stör. Vielen Dank.
0: In der nächsten Station sind wir in der Schwale-Niederung am Tivoli. Wir erfahren etwas über diesen kühlen Ort, den Stadtteich und Gedanken zu dessen Umgestaltung.
2: Gut, also mein Name ist Jörg Rowell. Wie Sie gemerkt haben, ist es hier jetzt wahnsinnig viel kühler als da hinten auf dem Kleinflecken. Das war die Idee natürlich. Das ist heute bei dem Wind, verteilt sich die Wärme und die Kälte gleichmäßig überall. Aber die Idee war schon, dass wir vom Kleinflecken runterfahren, hier in die Gewässerniederung. Und die Gewässerniederung ist hier relativ großzügig und gut bewachsen mit hohen Bäumen, alten Baumbestand und dadurch gut beschattet. Also hier nicht weit von hier ist zum Beispiel ein Seniorenheim, Schützenstraße, Ecke Schleusberg. Und also das ist fußläufig erreichbar und dann hat das einfach eine tolle Aufenthaltsqualität, wenn man da noch in der Lage ist, hier herzugehen. So, ne? Also das ist nur ein Beispiel. Dann sind wir auch durch stärker verdichtetes Stadtquartier gefahren, also wo die Wohnbebauung, also mit mehrstöckiger Wohnbebauung ist, direkt hier angrenzend. Und für die Leute ist es einfach auch optimale Lebensqualität im Sommer aus ihrem Mehrfamilienhaus hier ins Grüne zu gehen. Hier kann man eben ein bisschen spazieren gehen, es gibt so ein paar Aufenthaltspunkte, man kann am Wasser entlang gehen. Und das sind einfach Punkte, die immer wertvoller werden mit zunehmender Erwärmung im Sommer. Als das hier entworfen wurde, dieses Gebiet, war Klimawandel noch nicht so ein großes Thema, aber Grünanlagen schon in der Stadt. Und das ist jetzt, kann man das irgendwie vorzeigen und sieht irgendwie, was wir für Vorteile dazu haben und das oder davon haben. Und das wollten wir Ihnen jetzt hier direkt fühlbar demonstrieren. Und ich kann Ihnen nur empfehlen, das am Samstag oder Sonntag mal zu probieren. Da sind 28 bis 30 Grad angesagt. Also da den Unterschied, wenn man da auf dem kleinen Flecken ist oder die Straßen und Wege, die Sie gefahren sind vorher, dann hier lang zu fahren. Das geht gleich noch weiter. Wir sind hier jetzt nicht nur in der Grünanlage, sondern wir sind auch in der Niederung der Schwale. Also hier fließt also ein Gewässer, wo Wasser verwirbelt wird, wo Wasser verdunstet wird, nicht nur vom Grün, sondern eben aus dem Gewässer selber. Verdunstung ist energieaufwendig, also da wird Energie verbraucht. Und das bedeutet, dass die Umgebung kühler wird. Ne? So wie man auch ein Bier am Himmelfahrtstag im Bollerwagen kühlen kann, wenn man feuchte Lappen drumherum legt. Das bewirkt die feuchten Lappen, das Wasser verdunstet und dadurch das Bier in dem Bollerwagen kühl bleibt. Und so ist auch der Effekt hier in den Grünbereichen. Wasser wird verdunstet von den Bäumen und eben vom Wasser selber. Wir sind jetzt hier wieder an der Schwale. Die Schwale hat sich oben geteilt, praktisch am kleinen Flecken. Da haben wir den Stadtteich. Und dann teilt sich die Schwale in Schleusau und hier die Mühlenau, nennen sie manche. Andere sagen auch einfach Schwale. Hier vorne sind wir über eine kleine Brücke rübergefahren, wenn Sie das gemerkt haben. Da vereinigen die sich wieder. Der Stadtteich selber ist eine Wasserfläche, die für viele Neumünsteraner irgendwie eine hohe Qualität hat, also so eine Stadtfläche zu haben. Fürs Gewässer ist das überhaupt keine Qualität, sondern ist das wie so ein großer, nicht beschatteter Platz. Ne? Total versiegelt, sage ich mal. Eine große Wasserfläche, flaches Wasser, die sich durch die Sonneneinstrahlung stark aufheizt und erwärmt. Und wenn man, also dadurch hat der Abfluss aus dem Stadtteich mehrere Grad höhere Temperatur als das Wasser, was in den Stadtteich reinfließt. Und das ist für die Ökologie, für die Gewässerökologie, ist das groß von Nachteil. Wenn man im Sommer dann mal guckt, das hat sich auch, also ich bin seit 30 Jahren ungefähr beschäftigt bei der Wasserbehörde hier in Neumünster und kriege auch so ein bisschen Veränderungen mit. Und wir haben die letzten Jahre große Veränderungen, diese großen Wolken, Algen, die gebündelten Algen, die sich hier in der Schwale, aber eben vermehrt im Teich bilden, die bilden sich so große Wolken und dann setzen die sich ab und sorgen unten für Verschlammung auch. Ne? Und das ist einmal der Nährstoffeintrag und das ist nicht von Neumünster, sondern flussaufwärts. Und dann die große Sonneneinstrahlung und Erwärmung. Das fördert das Algenwachstum. Algen sind wie Bäume, die betreiben Photosynthese, also die brauchen Licht und können bei Wärme wie im Gewächshaus wunderbar sich besser entwickeln und sorgen dann dafür. Und wenn das Nährstoffangebot noch groß ist, dann haben wir dann Massenwachstum, die schwimmen auch auf und kurz vor der Schleusau sammeln die sich. Und wenn man da mal manchmal guckt abends, dann stinkt das da richtig. Ne? Dann verfaulen die an der Oberfläche. Ja, und das sind sozusagen auch Auswirkungen des Klimawandels, die man verändern könnte. Da müsste man ein bisschen die Bevölkerung, sag ich mal, dafür gewinnen und auch die Vorteile einer Umgestaltung zu einer Teichfläche mal darstellen. Also man könnte aus dem Teich auch eine Gewässerniederung machen. Wir wissen ja alle, dass der Teich immer mal verschlammt oder versandet. Das ist mehr Sand als Schlamm. Und wenn man das einfach mal zuließe, dass wir da Flächen haben, die aufwachsen, aufspülen mit immer mehr Sandablagerung. Und dann könnten wir sehen, wie sich so eine Flussniederung entwickelt. Also wo ein Gewässer durchfließt, was sich auch verändert. Nach dem Hochwasser fließt es plötzlich woanders. Das ist dann wie ein mäandrierender Fluss in einer Flussniederung. So war das hier mit Schwale und Stör auch mal. Da hatte man eine große Flussniederung mit Steilufer links und rechts und dann eben einen großen Talraum, in dem das Gewässer sich immer wieder neu entwickelt hat. Nach jedem Hochwasser waren die Mäander etwas anders. Dann gab es mal einen Durchstich, dann ist es gerade durchgeschossen. Dann gab es mal einen Totarm. Und das waren alles Biotope, wo sich Pflanzen, Insekten, Tiere, Fische, auch Fischbrut entwickeln konnten. Auch Insekten, die im Wasser leben, die Larven, die über mehrere Jahre im Wasser leben und dann nachher ausfliegen und wieder flussabwärts fliegen und so. Das ist wieder Fischnahrung und so weiter. Und sowas könnte man in dem Stadtteich auch zulassen, ein bisschen mitgestalten, auch gut gestalten, auch Öffentlichkeitsarbeit machen, was das bedeutet und warum die Stadt das macht. Da könnte man einen schönen Bohlenweg drüber führen, dass man da auch drüber gehen kann, von der Straße am Teich, dann rüber in den kleinen Park am Stadtteich oder direkt ins Café beim neuen Sparkassengebäude. Je nachdem, aber dann wäre das auch erlebbar sozusagen und wäre auch Lebensqualität. Und diese Niederung verdunstet mehr Wasser als eine reine Wasserfläche. Das heißt, auch für die Klimaqualität im Innenstadtbereich wäre das ein großer Gewinn. Man könnte immer mal wieder Fotos machen, alle halbe Jahr, die man dann nachher zu einem Film zusammenschneidet. Und dann kann man das mit einem Film, den man im Stadtmuseum zeigen könnte, da das öffentlich machen könnte, auch für Schulklassen, könnte man sehen, wie so eine Entwicklung in so einer Niederung ist. Es gibt solche Filme auch von der Nordseeküste, die sich auch immer wieder durch Hochwasserereignisse, Sturmfluten und so verändert hat. Also ich finde das sehr interessant und glaube ich, könnte auch viele andere Menschen in Neumünster und auch von außerhalb interessieren, weil sowas gibt es noch nicht. Da könnte Neumünster, hätte dann nochmal einen Premiumpunkt. Der Stadtteich wird auch von einigen als Hochwasserrückhaltebecken gesehen, ne? Dass da die Stadt geschützt wird. Das ist aber nicht so, weil der Stadtteich hat ein bestimmtes Niveau, ein Stauziel, wonach die Gebäude auch... Das war ja mal ein Mühlenteich. Der Stadtteich war ein Wasserreservoir, um eine Mühle von den Mönchen, von dem Kloster zu betreiben. Und die Stadt hat sich darum entwickelt, auch um das Kloster. Und Gebäude sind so gegründet worden auf Holzpfählen, die einen bestimmten Wasserstand brauchen. Weil wenn der Wasserstand absinkt, dann kriegen die Luft und verfaulen. Und ansteigen soll er auch nicht so viel, also weil auch da Keller sind und so weiter, die feucht werden. Also hält man das Wasser in so einem bestimmten Maß, 20 Zentimeter rauf und runter. Und das heißt, wenn, ich will jetzt nicht stark regen, aber ein Hochwasserereignis kommt, was aus dem Oberlauf, also oberhalb von der Münster, sich entwickelt durch Starkregen und die Böden sind gesättigt und so weiter, dann kann der Stadtteich nicht mehr als Rückhalteraum genutzt werden, weil der ja schon diesen Wasserstand hat. Ne? Der kann nicht viel mehr aufnehmen. Und der ist, wenn man das mal messen würde, der wäre innerhalb kürzester Zeit wäre dieser Stauraum ausgenutzt, wäre voll. Also der würde die Stadt kaum retten oder schützen vor Hochwasserereignissen. Was aber ein ganz wichtiges Gebiet ist, ist das Gebiet oberhalb der Klaus-Groth-Straße, also die schmale Niederung, ne, oberhalb der dicht besiedelten Stadt Neumünster, da im Außenbereich so ein bisschen. Diese Niederung füllt sich bei Hochwasserereignissen, dann ist die blank und die nimmt richtig viel Wasser auf, viele Kubikmeter. Deswegen müssen wir uns die auch erhalten. Als Stauraum dürfen die nicht verbauen, dürfen auch mit Wegen müssen wir sehr vorsichtig sein, dass wir keine Querbauwerke da reinbauen, die Wasser zurückhalten oder auch Wege entlang der Schwale, die dann wie Deiche wirken, ne, wenn die ein bisschen erhöht sind. Da müssen wir sehr vorsichtig sein. Also der Raum ist für die Stadt super wichtig als Retentionsraum. Und wir haben noch verschiedene andere Ideen, wenn es noch schlimmer werden kann, wo wir andere Retentionsräume nutzen können, zum Beispiel in der Dosenmoorniederung. Das Dosenmoor selber ist 1919, habe ich damals noch das Planfeststellungsverfahren sozusagen abgeschlossen, ist ja wieder vernässt. Es sind auch hohe Dämme gebaut worden, damit das Dosenmoor mehr Wasser aufnehmen und sammeln kann, speichern kann. Und das alleine ist auch schon entlastet, ein bisschen die Dosenbeck. Dosenbeck ist Zufluss zur Schwale und sorgt da für Entlastung bei Starkregenereignissen. Auch wenn diese Dämme mal überlaufen, haben die einen langen Fließweg bis zur Dosenbek, weil der auch moorig ist. Und damit ist das Retentionsraum, der auch die Stadt schützt. Und dann gibt es das als Idee in der Schublade, muss aber politisch auch gewollt werden, die Dosenbek-Niederung an sich auch noch mehr als Retentionsraum zu nutzen, mit einem sehr gering aufwendigen Bauwerk, ein altes Bauverfahren, ein sogenanntes Nadelwehr. Das will ich aber jetzt nicht weiter ausführen, weil das hier jetzt nicht Thema ist. Also könnte man diesen Raum als Retentionsraum weiter nutzen. Und es geht ja nur darum, die absolute Spitze eines Hochwassers zu kappen. Na? Also so ein Hochwasser kommt immer so als große Welle, so eine Gauss-Krüger-Verteilung ist das. Also es dauert, also kommt steil an und flacht dann langsam wieder ab. Und es geht nur darum, diese Spitze zu kappen. Die sorgt für kostenaufwendige Schäden hier in der Stadt. Ne? Und das könnte man damit machen. Gut, jetzt sind wir bei Hochwasserschutz gelandet. Ich hatte jetzt das Beispiel mit der Umgestaltung des Stadtteiches genannt. Das hat nochmal einen anderen Vorteil. Wir als Wasserwirtschaft müssen uns um die Durchgängigkeit der Gewässer kümmern, dass die wieder aufstiegsfähig sind für alle Organismen, nicht nur für Fische, Lachse und Meerforellen, sondern eben auch für Insekten. Weil die Insekten sind eben, die Insektenlarven sind wieder Futter für kleinere Fische, die werden wieder von größeren Fischen gefressen. Und damit sind sie ein kleiner Baustein am Anfang der Nahrungskette. Und dieses warme Stadtteichwasser, was eben von der Ökologie her ein See ist und kein Fließgewässer und damit eine Barriere für Lebewesen, die im Fließgewässer leben. Die mögen nicht gerne in einen warmen See reinschwimmen. Obwohl wir da jetzt diese Fischtreppe haben seit einigen Jahren, seit vielen Jahren, wird die nicht so angenommen, wie das sein sollte. Weil das zieht die da nicht hin. Das zieht die da nicht in so eine warme Brühe, im Sommer insbesondere. Ne? Da sind ganz andere Fließverhältnisse, da sind andere Verhältnisse am Untergrund, da sind andere Lichtverhältnisse und deswegen ist das eine Barriere. Und das könnte man, wenn man den Stadtteich anders gestalten würde, hätte man da wieder ein Fließgewässer, was sich verändert, entwickelt und so weiter und würde auch da auch andere gesetzliche Anforderungen, die auch sinnvoll sind, auch erfüllen. Hätte da auch Vorteile. Gut, ich bin hier an diesem Punkt eigentlich fertig. Es geht jetzt noch weiter entlang der Schwale. Man hat ja vor einigen Jahren diesen Schwale-Radweg und Wanderweg vollendet und geschlossen. Hier gibt es das schon länger, aber auf der anderen Seite des Holzartenrings ist er neu. Zum Großteil, da fahren wir ein Stückchen lang, gucken uns das an, machen wir keinen Stopp, fahren dann grüner Weg weiter und dann an die Stör. An der Stör sind große Baumaßnahmen vor 3 Jahren abgeschlossen worden und dazu würde ich gerne noch was sagen.

Die Stabsstelle Klima- und Umweltqualität der Stadt Neumünster lädt die BürgerInnen in der Veranstaltungsreihe Fokus Wärme zu interessanten Vorträgen und Diskussionen ein. Wir werden zwei weitere Vorträge zum Thema Wärme und Strom gemeinsam nutzen in einer Extra-Ausgabe des Umweltmagazins am 3. August um 21 Uhr senden. Anschließend sind die Vorträge auch in der Audiotheksausgabe verfügbar. Hier noch ein Veranstaltungstipp. Das nächste Repair-Café des Seniorenbüros startet wieder und bietet für Jung und Alt die Möglichkeit, kaputte Gegenstände, Fahrräder oder Kleidung mit Hobbyfachleuten auf Spendenbasis gemeinsam zu reparieren. Bei einem Kaffee und Kuchen kann geschnackt und eventuelle Wartezeit gut überbrückt werden. Der nächste Termin findet Samstag, den 8. August, von 14 bis 17 Uhr in Neumünster im Haus der Begegnung hinter der Kirche 10, das ist also an der Vizilienkirche, statt. Anmeldung unter seniorenbüro@neumünster.de oder telefonisch unter 042-2754 im Seniorenbüro. Ihr hörtet die August-Ausgabe des Umweltmagazins im Freien Radio Neumünster. Wir hören uns wieder, wenn ihr wollt, am Montag, den 7. September um 19 Uhr. Bis dahin sage ich...

Herzlich willkommen zu Sexy Kapitalismus oder Pop ist eine Pizzaschachtel. 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

0: und das war's jetzt auch mit Sexy Kapitalismus oder Pop ist eine Pizzaschachtel beim Freien Radio für Stuttgart auf 99,2, beim Querfunk in Karlsruhe, beim Bermudafunk in Mannheim Heidelberg, bei Korax in Halle, beim Freien Radio Neumünster und natürlich auch beim FSK in Hamburg. Viel Spaß gehabt, euch wohl, bis zum nächsten Mal.
1: Was? 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
1: Hallo Leute, hier ist wieder das Umweltmagazin mit einer Extra-Ausgabe zur Veranstaltungsreihe Fokus Wärme. Die Stabsstelle Klima- und Umweltqualität der Stadt Neumünster lädt die BürgerInnen in dieser Veranstaltungsreihe Fokus Wärme zu interessanten Vorträgen und Diskussionen ein. Das Umweltmagazin begleitet die Veranstaltungsreihe und wir haben hier schon zahlreiche interessante Vorträge gesendet, sofern diese radiotauglich sind. Die Vortragenden werfen dabei einen unabhängigen Blick auf zahlreiche Aspekte zu den Themen Wärmeversorgung und energetische Gebäudesanierung. Fokus Wärme findet regelmäßig statt und es sind mittlerweile so viele Vorträge in der Pipeline, dass diese kaum mehr im regulären Umweltmagazin untergebracht werden können. Deshalb gibt es jetzt auch extra Ausgaben des Umweltmagazins, in denen die Vorträge zu hören sind. Wir hören jetzt Dr. Silvi Drahorat von der GEF Ingenieur AG zum Thema gemeinsam Gebäude mit Wärme und Strom versorgen.
2: Ja, hallo, einige kennen mich schon und haben auch schon mitbekommen, dass ich eigentlich aus dem Wärmebereich bin. Wir haben trotzdem heute den Stromaspekt mitgebracht, weil wir wissen, dass das für sehr viele sehr spannend ist und würde direkt schon auf die ganz technischen Detailfragen dann auf die anwesenden Menschen vom Fach verweisen. Also ich habe mir so einen Überblick mitgebracht, dass man mal so grundsätzlich ein Verständnis davon bekommt, was da im Strombereich alles möglich ist, wer wen wie versorgen könnte, also was sie alles machen könnten mit einer PV-Anlage auf dem Dach. Und dann geht es aber meistens ja nachher dann doch sehr ins Detail, wo muss ich welchen Zähler haben, was muss ich umbauen. Und dann könnten wir vielleicht nachher nochmal gemeinsam ins Gespräch gehen, denn da sind sie sicherlich besser dann aufgestellt. Also erstmal habe ich am Anfang überlegt, bei Strom, das gilt aber auch bei Wärme, muss man sich erstmal überlegen, möchte man eine Gemeinschaft versorgen, also ich als eine Person, als Besitzer einer Anlage, oder möchte ich gemeinschaftlich versorgen, also möchte ich mit einer Gruppe von Gleichgesinnten eine Anlage betreiben und damit uns als Gruppe oder auch noch weitere Personen versorgen. Dann habe ich so gedacht, was sind eigentlich die Gründe, warum sollte man das vielleicht wollen überhaupt? Das eine ist, man kann natürlich so grünen Strom optimal vermarkten. Wir haben es schon am Anfang gehört, die Einspeisevergütung sind mittlerweile, oder ich habe es bei Ihnen im Gespräch gehört, deshalb komme ich jetzt drauf, die sind einfach nach unten gegangen und es war früher schon sehr sinnvoll, einfach den ganzen Strom fast so, wie er war, ins Netz zu speisen. So viel Geld, wie man bekommen hat als Einspeisevergütung. Und jetzt sind die aber stark nach unten gegangen und Sie wissen selbst, Sie bekommen jetzt dann, wenn Sie jetzt eine neue Anlage aufs Dach setzen, noch vielleicht so um die 7 Cent. Und das ist ungefähr das, was es kostet, das zu produzieren. Also wir haben eigentlich kein Anreizsystem mehr, um wirklich viel Strom ins Netz zu geben. Im Moment ist das Anreizsystem so, dass man sagt, bitte so viel wie möglich selbst verbrauchen. Deswegen sind auch die Speicher ja so interessant geworden, zusätzlich, dass die auch sehr viel günstiger geworden sind, als sie früher mal waren. Und es ist aber natürlich auch toll, wenn ich sage, na, jetzt habe ich eine 10 kW Peak-Anlage auf meinem Dach und davon habe ich ja kaum Eigenverbrauch. Es läuft vielleicht ganz gut, ich habe ein E-Auto und auch eine Wärmepumpe, aber ich habe trotzdem sehr viel Strom übrig. Und dann bin ich ja jetzt gezwungen, ihn quasi ins Netz, ich sag mal ganz plakativ, zu verschenken, in Anführungsstrichen. Und ich könnte eben hier die Wirtschaftlichkeit meiner Anlage deutlich erhöhen, indem ich den Strom abgebe an andere und nicht einfach sozusagen an das Netz. Genau, was auch natürlich sein kann, man möchte vielleicht eine gemeinsame Anlage realisieren, weil man sagt, okay, ich möchte den Eigenstrom nutzen, das ist für mich interessant und ich kann es aber gar nicht alleine stemmen, aber wir haben hier gemeinsam die Möglichkeit, es zu realisieren. Da gibt es natürlich dann verschiedene Ansätze dazu und im Endeffekt reduziert man eben hier den Strompreis dann auch für die Gemeinschaft, dadurch, dass eben Netzentgelte und Stromsteuern hier wegfallen. Also das ist wieder dieser erweiterte Gedanke vom Eigenbedarf. Und was so ein bisschen in der Schwebe ist, ich weiß nicht, ob Sie es mitbekommen haben, dass ja jetzt diskutiert wird, ab 2027 die Einspeisevergütung gänzlich zu streichen. Da war ja schon ein großer Aufschrei. Und wenn das natürlich der Fall ist, dann ist es wieder die Frage, ist so eine Anlage für mich, für meinen vielleicht kleinen Eigenbedarf überhaupt rentabel? Und wie kriege ich das hin, dass es vielleicht doch ein gutes Projekt draus wird? Und das finde ich aber ganz spannend, dass man sich das eigentlich wie so ein kleines Projekt vorstellen muss. Also dass dann nicht so dieser Gedanke, ich baue mir mein kleines Balkonkraftwerk, sage ich mal. Man muss schon ein bisschen technisches Verständnis mitbringen und natürlich auch überlegen, wie man das dann aufzieht. Ja, bei der Wärme ist es ähnlich. Auch hier kann man entweder selbst aktiv werden und sagen, ich habe eine Heizungsanlage, die ist ausreichend groß, um meinen Nachbarn zu versorgen. Ganz einfacher Fall, dann kann ich den damit anschließen. Oder ich habe ein kleines Gebäude bei mir auf dem Hof, das ist groß genug für so eine Mini-Energiezentrale und ich schließe auch noch zwei weitere Nachbarn mit an. Das ist machbar und hier ist wieder die Sache, dann würden Sie jemanden mitversorgen. Oder man kann auch gemeinschaftlich im Sinne einer Genossenschaft eben auch gemeinsam einen solchen Erzeuger betreiben. Da haben wir dann noch Praxisbeispiele dazu. Die Gründe hierfür können einerseits sein, dass man eben Unabhängigkeit möchte von Energieversorgern. Es kann auch sein, dass man sagt, okay, ich bin grundsätzlich der Überzeugung, dass so eine Nahwärme eine gute Sache ist, aber mir stört das, dass ich, wenn ich mich an das große Netz anschließen lasse, überhaupt keine Kostentransparenz habe. Also hier sind Sie selber dann diejenigen, die alles mit sich anschauen können. Und Sie können natürlich auch extrem sparen, weil Sie können sich vorstellen, so ein großes Stadtwerk, das so ein Netz betreibt, hat natürlich viel mehr Kosten, als wenn Sie in einer kleineren Gruppe so ein Projekt realisieren. Gut, also wir könnten, also ich habe jetzt mal einmal Strom und einmal Wärme hier hingemalt, wir könnten uns jetzt also ganz verschiedene Szenarien vorstellen. Es können Gebäudeeigentümer sein, die eine solche Anlage, egal ob jetzt Strom oder Wärme, betreiben. Es können Wohnungseigentümergemeinschaften sein, es können Genossenschaften sein. Diese ganzen Personen, die eben in der Lage sind, hier so eine Anlage dann rechtlich korrekt aufzubauen und zu betreiben, das müsste man sich im Detail dann angucken, können Erzeuger sein und die können dann andere versorgen. Und das können sein Mieterinnen, es können sein Bewohnerinnen in einem gemeinsamen Gebäude, Genossen und mittlerweile sogar beim Strom Nachbarn. Das ist nochmal was ganz Neues, Energy Sharing, komme ich gleich nochmal ganz kurz dazu, ist nochmal eins weitergedacht. Als erstes das, was alle so ein bisschen schon gehört haben, Mieterstrom. Da fand ich ganz spannend, dass es eigentlich besser ist zu sagen Mieter- bzw. Bewohnerstrom. Weil es nicht nur, also man muss nicht einen Mietvertrag in der Tasche haben, sondern es würde auch in der WEG funktionieren. Man muss einfach nur in diesem Gebäude sozusagen erstmal wohnen. Und das ist eigentlich ganz einfach. Man hat eine stromerzeugende Einheit, also im Normalfall denkt man erstmal eine PV-Anlage, aber es würde sogar eine KWK-Anlage gehen und stellt eben diesen Strom lokal her und er verlässt das Gebäude nicht. Sie benutzen nicht das Stromnetz und deshalb bleibt er quasi im Gebäude. Das heißt, dass man das dann irgendwie natürlich regeln muss. Wie verteile ich das? Wie rechne ich das ab? Wie messe ich das? Und wie bekomme ich auch eventuell weiteren Strom noch dazu? Also bleiben wir bei der 10 kW Peak-Anlage. Die kann natürlich im Sommer mehr als gut alle versorgen. Dann in Übergangszeiten können es vielleicht ganz gut hinhauen. Aber spätestens im Winter haben sie gar nicht genug Strom vom Dach. Und dann brauchen wir aber ja auch Strom und dann brauchen ja auch ihre Mieter Strom, die sie sonst gerne mit ihrem eigenen Strom versorgen. Jetzt kommt halt eben diese ganze Latte von Versorgungsmodellen. Ich gehe ganz kurz auf die ein, damit man es mal grundsätzlich verstanden hat. Es ist nicht so kompliziert, wie es im ersten Moment aussieht. Bitte.
3: Das heißt KWK?
2: Entschuldigung, Kraft-Wärme-Kopplung heißt das. Also das wäre ein kleines Blockheizkraftwerk. Hatten wir, glaube ich, ja vorhin auch bei den Fragen kurz, dass bei irgendjemand so entsteht. Also im Prinzip erzeugter Strom, kann man sagen. So, ich habe es versucht, immer in so eine Box reinzupacken, damit man das ein bisschen im Überblick hat. Also, die erste Option ist, Sie verkaufen den selbst erzeugten Strom direkt an die Bewohnerinnen und diese haben zusätzlich noch einen Stromvertrag mit einem externen dritten Stromlieferanten. Also, Sie haben bisher ja auch so eine Versorgungssituation in einem Mietobjekt, dass jeder seinen eigenen Zähler hat. Und dann käme da eben diese Versorgungssituation dazu, dass dann noch eine doppelte Versorgung entsteht. Das Schöne daran ist, Sie müssen sich nicht darüber kümmern, was passiert, wenn der Strom vom Dach nicht ausreicht. Sondern das wird dann ganz einfach über den lokalen Stromanbieter geregelt. Und der Mieter kann auch weiterhin den wechseln, weil er ja selber einen Vertrag mit dem hat. Die zweite Option ist, Sie als Vermieterin Sie werden selber so eine Art Energieversorger. Nicht nur so eine Art, sondern juristisch sind Sie dann Energieversorger. Und Sie nehmen sozusagen den weiteren Strom, kaufen Sie zu und sind alleiniger Stromweitergebender sozusagen an den Mieter. Also hier bekommt man natürlich dann wiederum die Frage, welcher Anteil von PV-Strom wurde verteilt, welcher Strom kommt von außen rein. Das muss man dann genau abbilden. Das sieht man also hier. Sie haben dann hier einen höheren Aufwand, um diese Messinfrastruktur abzubilden. Und Sie müssen natürlich vertraglich das ein bisschen anders absichern, weil Sie ja dadurch eine komplette Abhängigkeit bekommen vom Mieter, von Ihnen. Weil im oberen Fall könnte der ja auch einfach sagen, ja gut, nee, das lassen wir jetzt. Also der hat sowieso ein Kündigungsrecht, aber das lässt sich natürlich viel leichter wieder auflösen als im unteren Fall. Der Vorteil ist, es gibt sowas, das nennt sich Mieterstromzuschlag. Den würden Sie in diesem Modell bekommen, sind auch ein paar Cent pro Kilowattstunde. Deswegen könnte das auch trotzdem interessant sein, wenn man sehr affin ist zu dem Thema und sagt, ich will das sehr interessant für mich gestalten, sag ich mal, zum Thema Abrechnung. Also in dem oberen Modell, sagen Sie mal, Sie sind Mieter jetzt, sagen wir einfach mal. Oder ich sag mal, ich bin Mieter. Dann habe ich jetzt aktuell meinen Stromzähler bei meinem Stadtwerk. Und mit dem habe ich auch einen Vertrag. Da zahle ich eine Grundgebühr und die Verbrauchseinheiten. Und dann kommt mein Vermieter zu mir und sagt, guck mal hier, ich habe eine Anlage aufs Dach gebaut, möchtest du Mieterstrom? Du bekommst den zu 90% des Wertes, den du aktuell bei deinem bezahlst, gebe ich dir. Ich gebe es dir billiger. Frei verhandelbar, darf maximal 90% sein von dem, was das andere kostet. Dann denke ich mir, auch prima, da kann ich ein paar Euro im Jahr sparen. Und dann wird das eben so aufgebaut, dass man dann zwei Bezugsbeziehungen hat. Zwei Verträge, ich als Mieter und der Vermieter sozusagen mit mir einen eigenen Vertrag nochmal zusätzlich schließt. Dann habe ich auch zwei Zähler, ja. Und deswegen muss man halt abwägen, was für eine Vertragsbeziehung möchte ich, was für einen Abrechnungskladderadatsch möchte ich und wo kann ich vielleicht auch noch auf einen Drittanbieter zugreifen, kommt gleich noch, der das für mich alles regelt, kommt auf die Größe des Objekts an. Also bei uns jetzt ist es so, wir haben ein Haus gekauft, da sind zwei Mieteinheiten mit drin. Also wir und zwei Mieteinheiten. Und dann ist es jetzt schon schwer, also man muss schon genau hinschauen und sagen, wenn ich jetzt die Anlage größer dimensioniere, um meine Mieter mit zu versorgen, die mir dann aber sagen, ich will gar keinen Mieterstrom, dann, das können Sie halt nicht so richtig auflösen. Und da muss man halt dann schauen, was haben Sie für eine Situation. Deswegen kann ich das nicht pauschal beantworten. Es gibt für jedes Modell eine Berechtigung. Denke ich. Genau, in Bezug auf die Unabhängigkeit oder auch die Förderoptimierung, je nachdem, was Sie da vorliegen haben. Dann hätten Sie die Option, also das ist jetzt die Fortführung von dem letzten, was wir gesehen haben, des Lieferkettenmodells. Da sehen Sie, ich als Vermieter bringe den Strom vom Dach rein, ich kaufe auch den externen Strom zu, aber das ganze Abrechnen, das ganze Kümmern um die Verträge, das macht ein Dienstleister. Da gibt es einige mittlerweile am Markt, die sich darauf spezialisiert haben. Und der wickelt dann alles mit den Bewohnerinnen ab. Die fangen aber meistens erst an ab drei Mieteinheiten. Also da sehen Sie wieder, es kommt auf Ihr Objekt an. Also in meinem Objekt mit diesen zwei Mieteinheiten würden die gar nicht agieren, weil die sagen, da ist für uns die Marge zu gering. Wenn Sie aber ein Objekt haben, sage ich mal eine WEG mit 30 Wohneinheiten und dann haben Sie da einen sicheren Dienstleister dazwischen, der das alles regelt und abbildet, auch rechtssicher, ist das natürlich attraktiv. Und die kriegen dafür natürlich dann schon einen Obolus. Genau, das muss man sich halt dann anschauen. Das habe ich noch nie genau angeschaut, wie die im Verhältnis zueinander stehen. Aber ich denke, das ist ein Markt, den es gibt. Also wird sich das rechnen, behaupte ich jetzt einfach mal. Sonst, das sind auch meistens jetzt also Start-ups, so, also die sich jetzt darauf spezialisieren. Und dann kommt das ganz Neue. Das fand ich jetzt ganz spannend. Mal angenommen, Sie haben diese große Anlage auf dem Dach und Ihr Mieter möchte jetzt keinen Mieterstrom mehr, Sie haben also wieder Strom übrig, dann können Sie ab Juni diesen Jahres einen Stromvertrag mit dem Nachbarn machen. Also der muss nicht mal bei Ihnen im Gebäude sein, sondern er ist einfach über das Stromnetz, aber lokal eng mit Ihnen verbunden. Und dann funktioniert das so ähnlich, also der hat seinen normalen Stromanbieter und kriegt aber von Ihnen bilanziell übers Netz auch noch Strom verkauft. Damit möchte man eben weiter anreizen, dass Sie Überschussstrom ins Netz geben und so ein bisschen Also ich habe mich dann gefragt, wieso kann ich da nicht eine höhere Einspeisevergütung haben? Aber anscheinend ist das das, wo es politisch eben von weggeht, von der Einspeisevergütung und mehr auf diese lokale Teilhabe an der Energiewende. So habe ich das verstanden. Und das ist aber ganz neu. Sie speisen weiter ein und es gibt bei jedem so einen Smart Meter, der das erfasst. Und dann wird der Anteil einfach rausgerechnet. Die rechnen dann raus und sagen, hier der Nachbar, der Klaus, der kriegt so und so viel. Und sie hat auch ausreichend eingespeist. Dann wird das einfach verrechnet. Es ist einfach nur digitaler Handel sozusagen. Und das ist jetzt die Frage, was kommt dabei raus? Wie wird das? Weil das ist ja ganz neu. Und da war aktuell auch so die Tendenz, dass es sich für kleine Gebäude eigentlich nicht lohnt. Aber das kann ich noch nicht beurteilen. Das ist jetzt nur die neueste Sache, die ich mal mitgebracht habe. Dieses Smart Metering, das ist dafür erforderlich. Also da hängt es im Moment auch noch ein bisschen, weil diese Smart Meter, da hängen die ja hinterher mit dem Einbau. Und das heißt, dass man dann digital erfassen kann, welche Ströme sozusagen verbrauchen.

mich persönlich ist mir fast egal, wie es funktioniert. Hauptsache, es rechnet sich, muss ich fairerweise sagen. Und eine gemeinschaftliche Gebäudeversorgung, also da, wo man gemeinsam eine Anlage sich beschafft, das ist sicherlich interessant für Mehrfamilienhäuser, wo viele Menschen gemeinsam drin leben. Also das, was wir eben schon angesprochen haben, zum Beispiel eine WEG. Da muss man dann allerdings wirklich, glaube ich, schon auch einen gewissen Grad an Einigkeit haben in diesem Konstrukt, damit man da so weit kommen kann. Was vielleicht Spannendes noch am Rand, wenn wir schon beim Thema WEG sind. Eine WEG kann nach der aktuellen Gesetzeslage selbstständig auch ohne Mehrheitsbeschluss eine solche Anlage beschließen. Dann müssen aber diejenigen, die dafür sind, die Anlage bezahlen. Und die anderen müssen dann nicht mitbezahlen. Ausnahme, wenn sich die Anlage innerhalb von 10 Jahren nachweislich amortisiert, dann müssen alle bezahlen. Fand ich total spannend. Sollte man, wenn das einen betrifft, noch mal juristisch noch mal klären, weil da ein bisschen Sprengstoff drin ist. Aber Sie sehen also, gerade für größere Objekte bietet es sich an, sowas gemeinsam zu realisieren. Und dann muss man eben schauen, wie wird der Strom, der vom Dach kommt, dann anteilig auf alle zugewiesen. Klar, im Sommer, wie gesagt, wenn genug Strom da ist, brauchen wir darüber nicht diskutieren. Aber wie macht man es denn dann, wenn nicht ausreichend Strom da ist? Und der Strom wird halt eben einfach verbraucht. Also da gibt es auch keine Verkaufsbeziehung intern dann, sondern einfach alle bauen die Anlage zusammen, alle betreiben sie zusammen, alle verbrauchen den Strom zusammen. Und den Reststrom holt man von außen rein. Man kann das natürlich genauso auch gestalten, indem man gemeinsam eine Genossenschaft gründet. Und dann hat man ein ganz anderes Vertragskonstrukt, was vielleicht sinniger ist, als wenn man es einfach aus einer WEG rausmacht oder zusammen am Stammtisch. Und kann auch hier noch weitere Partner dazu holen. Also das kann auch interessant sein, je nachdem, was hören wir nachher auch noch ein bisschen was dazu, glaube ich, dass bei Ihnen noch was dazu drin ist, zu anderen Partnern, die möglich sind. Nee, okay, gut. Aber man könnte zum Beispiel bei einem Wärmenetz auch sogar mit einem lokalen Stadtwerk als Partner in der Genossenschaft agieren. Also das gibt es in verschiedenen Städten. Also man ist da nicht ganz auf sich allein gestellt. Das ist dann eben in diesem Genossenschaftsgedanken mit aufzugreifen, einfach von der Rechtsform her. Genau, dann haben wir diese Messungsaspekte, die haben wir eben schon besprochen. Man muss also hier sauber arbeiten, sonst hat man natürlich da keine gute Grundlage für eine Abrechnung und für die Vertragsbeziehungen. Und dann muss man halt überlegen, ja, was für Strombedarfe habe ich jetzt überhaupt? Also wenn man jetzt eine neue Anlage anschaffen will, wer ist denn tendenziell bereit, überhaupt einen Mieterstrom zu beziehen? Und dann kann man so ein bisschen hin und her rechnen, wie groß sollte die Anlage sein? Was kriege ich vielleicht noch an Förderung rein? Wie sind die aktuellen Strompreise? Wie entwickeln die sich? Und mit Blick auf die Uhr hatte ich erst gedacht, ich zeige das mal online, aber würde ich jetzt erstmal nur darauf verweisen, vielleicht haben wir nachher noch Zeit, dass es von der Hochschule in Berlin ein sehr nettes Tool, wo Sie einfach draufklicken können und dann, ohne dass Sie da irgendwelche persönlichen Daten versenden und dann erst irgendwie eine Antwort kriegen, das hat man ja manchmal bei diesen Rechnern, wirklich direkt gucken können, so groß ist meine Anlage, so groß soll mein Speicher sein, so groß ist mein Stromverbrauch, lohnt sich das für mich? Was müsste der Mieterstrom mir reinbringen, damit sich das lohnt? Und dann kann man ein bisschen mit den Größen spielen. Also es gibt ein Blatt, wo das dann die Einkünfte zeigt, ein Blatt, was Ihnen auf der anderen Seite die Kosten zeigt. Und dann können Sie relativ schön mit der Wirtschaftlichkeit mal so ein bisschen rumspielen und einfach mal ein Gefühl kriegen dafür, was man sich alles so überlegen muss, bevor man so ein Projekt startet. Der Vortrag ist ja dann online und dann können Sie das einfach da nochmal sich rauskopieren und dann mal ausprobieren. Genau, so nochmal ganz kurz jetzt zur Wärme. Bei der Wärme ist es so, da muss man einfach ein bisschen aufpassen, was ist was. Sie haben sicherlich schon mal den Begriff Nahwärme und Fernwärme gehört. Da wird immer wieder drüber diskutiert, was davon ist eigentlich was. Es gibt keine klare Definition. Eigentlich ist alles sozusagen erstmal ein Wärmenetz. Und man aber im allgemeinen Sprachgebrauch spricht man halt von der Nahwärme, wenn das lokal begrenzt ist. Es gibt aber in der Förderlandschaft und im Gesetz da einen Unterschied. Wenn Sie nur 16 Gebäude, maximal 16 Gebäude und weniger als 100 Wohneinheiten zusammenschließen, dann spricht man von einem Gebäudenetz. Das ist relevant, weil dann sind Sie im GEG, im aktuellen GEG mit der Förderung. Wenn Sie mehr bauen, wenn Sie größer werden, dann kommen Sie in eine andere Förderlinie von BEW oder KWKG. Ist vielleicht für heute nur mal so als Abgrenzung. Ich glaube nicht, dass Sie jetzt versuchen wollen, ein Nahwärmenetz zu bauen, aber wenn, dann sehr gerne. Ja, was man den Vorteil, den man bei der rechten Seite hat, und das ist was, was man durch Förderung gar nicht wettmachen kann, ist die Rohrbaukosten. Die sind sehr gering, weil sie ja wirklich

0: So, von sich zu ihrem Nachbarn und vom Nachbarn zum Nachbarn gehen. Und wenn sie so ein großes Netz bauen, dann gehen sie ja wirklich durch die kompletten Straßenzüge durch. Und es ist unfassbar teuer. Also so ein Trassenmeter, das heißt ein Meter Wasser in die eine und die andere Richtung, liegt so bei 2.500 Euro, den da in die Erde zu bringen. Und dann haben sie da zwar 40 bis 50 Jahre was von, aber das müssen sie natürlich erstmal investieren. Und deswegen denke ich wahrscheinlich, selbst wenn man da mehr Förderung bekommt, hat man halt so ein hohes Investitionsvolumen, dass man vielleicht eher erstmal davon absieht. Aber wenn Sie gerne ein Netz bauen wollen, wir können gerne noch mal drüber sprechen. Ich berate Sie gern. Genau. Dann, wer kann alles sowas bauen, so ein Wärmenetz bauen? Eigentlich quasi in Anführungsstrichen so gut wie jeder, aber es ist natürlich die Frage, welche Rechtsform und auch wieder die Frage, wer versorgt wen. Also wenn Sie als Gebäudeeigentümer Ihren Nachbarn versorgen, dann sind Sie eben wieder in der, oder Ihre Nachbarn mehrere, dann sind Sie eben wieder in der Situation, Sie kümmern sich um alles und Sie versorgen die anderen. Während in den anderen Konstrukten, wie Sie hier sehen, man zum Beispiel eine GbR gründet oder eine Genossenschaft gründet und dann gemeinsam diese Rechtssituation füllt und entsprechend gemeinsam sich selbst oder auch weitere versorgt. Und das müsste man sich dann einfach vorher überlegen. Wen habe ich mit an Bord? Wie will ich es machen? Habe ich einfach Spaß dran und möchte meinem Nachbarn noch mitversorgen? Oder ist es eher ein großes Projekt für viele? Und wenn es ein großes Projekt für viele ist, mit wem und in welcher Rechtsform möchte ich das umsetzen? Genau, das kann man sich dann anschauen. Sie sehen, man könnte auch einen Verein gründen zum Beispiel. Das hat ja dann aber immer unterschiedliche Auswirkungen, juristisch und steuerrechtlich. Und da müssten Sie sich dann noch mal beraten lassen, wenn Sie da wirklich einsteigen wollen. Da können wir nur mal so einen kleinen Überblick geben. Noch mal ganz kurz die Vorteile. Ich hatte es am Anfang schon gesagt, Sie können hier natürlich deutlich Kosten reduzieren, denn Sie haben eine gemeinsame Anlage und nicht jeder eine eigene. Und das ist natürlich ein Effekt, der da sichtbar wird und der eigentlich auch für große Netze immer wieder zum Tragen kommt. Also man kann eben effizienter sein mit einer Anlage für mehrere Leute als jeder, wenn jeder sein eigenes Süppchen kocht. Und man organisiert hier den Betrieb selbst, also da spart man natürlich dann auch Gelder ein, kann transparent alles abwickeln. Und man ist jetzt schon sicher, dass man das dann so baut, wie, gut, das müsste man dann wieder schauen, wie jetzt die neue Gesetzeslage ist, aber nach dem aktuellen GEG kann man das dann schon so gestalten, wie man das möchte. Natürlich muss man auch schauen, so ganz so schön, wie sich das anhört, das ist natürlich auch schwierig, man muss das abwickeln, man muss tatsächlich technisch schauen, wie macht man das, juristisch schauen, wie macht man das, steuerrechtlich, also entweder man hat Leute, die sowas können, schon beruflich und die man dann zusammenbringt oder man holt eben die Expertise von außen ein, man muss irgendwie Platz regeln und was man natürlich hat, wie es eben beim Mieterstrom schon anklang und hier noch deutlich stärker, man hat ein Abhängigkeitsverhältnis. Also wenn Sie eine Heizzentrale gemeinsam bauen oder von Ihrem Nachbar versorgt werden mit der Heizung, dann haben Sie natürlich ein direktes Abhängigkeitsverhältnis, was Sie beim Strom deutlich schneller auflösen können, als wenn Sie an der Heizung von jemandem mit dranhängen. Das muss man schauen, das muss man klären und eine Vertragsform finden, die das ermöglicht. Sie sehen das hier unten nochmal, also Zuständigkeiten klar zu regeln. Versorgungssicherheit muss immer gegeben sein, Vertrauen. Und wenn Sie jetzt was Größeres planen, dann natürlich kann man auch mal sehr gut mit der Kommune zusammenarbeiten und mal schauen, was da noch möglich ist. Ganz kurz die rechtliche Einordnung, dann komme ich auch gleich schon zum Schluss. Wenn Sie das absichern wollen, mich hat es einfach mal interessiert. Ich bin jetzt keine Juristin, aber ich fand es mal spannend, weil ich dachte, naja, ich gebe meine komplette Wärmeversorgung meines Gebäudes in die Hände eventuell von jemand anderem. Wie mache ich das? Und Sie sehen das hier, man kann zum Beispiel eine Miteigentümervereinbarung machen und das Wärmebezugsrecht darüber regeln etc. und so weiter. Und dann macht man was im Grundbuch. Dann wird das wirklich im Grundbuch eingetragen. Oder man hat es als Reallast drin. Aber Sie sehen, das ist wirklich eine hohe Absicherung dann, was auch zu empfehlen ist. Wie gesagt, sonst stehen Sie da eines Winters und es ist kalt. Und auf der anderen Seite haben Sie aber, ja, auch wenn Sie jetzt eine größere Heizung einbauen, weil Ihr Nachbar versprochen hat, der nimmt die Wärme und er macht es dann nicht mehr, haben Sie ja das gleiche Vertragsrisiko. Da können Sie sich dann eine Unterlassungsdienstbarkeit eintragen lassen. Bei ihm im Grundbuch, dass er quasi da stehen hat, ja, ich produziere selber keine Wärme und nehme die von meinem Nachbarn. Also jetzt, das war jetzt nicht juristisch ausgedrückt, aber Sie verstehen, was ich meine. Und das sollte man sich alles dann im Detail absichern lassen, dass es einfach sauber dasteht. So, genau, dann noch ganz kurz zur Förderung. Wir hatten es gerade schon angesprochen. Man unterscheidet hier einmal nach Neueinrichtung und Anschluss. Also wenn Sie jetzt zum Beispiel eine sehr große neue Heizung in Ihrem Haus drin haben, machen dann erst eine Fassadensanierung und haben auf einmal viel zu viel Kapazität in Ihrem eigenen Gebäude, dann wäre es ein Anschluss. Dann würden Sie einfach nur zu Ihrem Nachbarn sagen, hier, guck mal, wir sind doch eh Hauswand an Hauswand. Hier, ich habe 7 kW übrig, willst du nicht? So, dann würde man das machen. Oder man sagt halt, man baut gemeinsam ein neues Netz, dann wäre es eine Neuerrichtung. Und dann legt man eben los und schaut sich das an, dass man eben die Komponenten zusammenbringt. Das sind die, die gefördert werden hier oben. Sie sehen also Leitungen, alles, was ich zum Messen, Regeln und Steuern brauche. Und auch weitere Maßnahmen, wie zum Beispiel, wenn ich ja doch vielleicht doch was am Bürgersteig öffnen muss und den wieder verschließe. Dafür bekommen Sie dann eine Förderung. Und der zweite Teil hier unten, der bezieht sich jetzt nochmal auf die aktuelle Situation durch das GEG. Das ist jetzt ja im Moment so ein kleines bisschen mit Fragezeichen versehen. Also da sind jetzt die Höhen von dem, was man nehmen muss quasi dann, damit man in Zukunft grün versorgt, sehr hoch, so wie es aktuell im Gesetz ist. Gut, dann habe ich noch zwei Beispiele. Nachbar 1 und Nachbar 2 überlegen sich was. Oder die WEG möchte gemeinsam eine Heizung tauschen. Dann ist das halt kein Gebäudenetz, sondern es ist einfach nur ein Heizungstausch und geht in eine andere Richtung. Jetzt mache ich was Psychologisches vollkommen Ungutes. Bevor Sie fertig gelesen haben, mache ich es weg. Sie bekommen die Folien am Ende und können dann... Oh, guck mal, es ist gar nicht weggegangen. Und können sich das dann nochmal in Ruhe anschauen. Genau, das passt dann. Dann können Sie es nochmal in Ruhe durchlesen. Sind nur nochmal zwei Beispiele zu dem schon Gesagten. Prima, ich glaube dann, ja, fehlt die Schlussfolie. Sehr gerne.
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2: Ja, nochmal schönen guten Abend auch von meiner Seite, beziehungsweise wir haben ja noch so einen schönen sonnigen Nachmittag gefühlt. Wie jetzt Frau Traborath eigentlich auch schon hat gut anklingen lassen, fand ich, war, ich sag mal, obwohl sie aus einem technischen Ingenieurbüro kommt, ist das, wenn man etwas gemeinsam machen will, dann ist das, stellt man oftmals so sehr dieses, oh, geht das technisch, ist das wirtschaftlich, aber eigentlich ist es eine soziale Frage. Und das ist das, wo wir uns auf den Weg gemacht haben. Also im Prinzip immer im Konzert mit denen, die sich wirtschaftlich, technisch das gut können, dass wir Menschen und Gruppen und Nachbarschaften helfen, sich gemeinsam auf den Weg zu machen. Also oftmals eben erstmal eine Gemeinsamkeit zu finden, herauszuarbeiten. Und das ist das, was wir Ihnen mitbringen und was ich jetzt vielleicht ein bisschen, was ich jetzt darstellen möchte. Sie werden merken, wir haben uns ein bisschen auch gedoppelt. Also wenn Sie es nachher nachlesen, dann finden Sie auch bei mir einiges noch zur Förderung. Aber das macht ja nichts, dann haben Sie es mal von zwei Seiten gehört. Also was habe ich Ihnen heute mitgebracht? Ich hatte auch durchaus gesagt, mal die Trägerschaften anzugucken. Da sind wir jetzt ja schon ein bisschen eingestiegen. Ich will aber vor allem Beispiele aus der Praxis mitbringen. Da würde ich jetzt vielleicht den Schwerpunkt auch noch mal drauf setzen. Fördermöglichkeiten, wie gesagt, ist auch noch mal etwas, wo wir uns doppeln. Und dann will ich Ihnen eben in dem Ausblick eher noch mal einhaken, wenn Sie merken, oh ja, das klingt doch interessant und da könnte doch in meiner Nachbarschaft oder in meiner WEG oder so etwas da was losgehen, dann will ich Ihnen noch mal ein bisschen die nächsten Schritte erläutern. Also gehen wir mal rein. Wer sind wir überhaupt? Die Initiative BEWERK, wurde gerade schon gesagt, Heinrich-Böll-Stiftung steckt da auch mit dahinter. Erstmal sind wir eine Initiative, die Menschen hier in Schleswig-Holstein dabei helfen möchte, sich gemeinsam auf den Weg zu machen, Klimaschutz und Energiewende voranzubringen. Also so unter dem Motto, jeder für sich kann das ja schon mal machen, aber manches kann man eben auch nur gemeinsam, damit wir eben auch zügig vorankommen, was wir gesagt haben, 2040 wollen wir klimaneutral sein. Da haben wir verschiedene Formate, kommen eben auch vor Ort, deshalb bin ich auch heute hier. Wer steckt da so dahinter? Das sind eben, wenn Sie da mal Heinrich-Böll-Stiftung, Gustav Heinemann-Bildungsstätte sehen, dann können Sie das in politische Bildungseinrichtungen der Grünen und der SPD übersetzen. Es ist auch der Volkshochschullandesverband dabei, es ist die Nordkirche, also die evangelische Kirche mit dabei und auch das Bildungszentrum, das BNUR, Bildungszentrum Natur, Umwelt, ländliche Räume. Das ist, wenn man so will, der verlängerte Arm des Ministeriums, des Klimaschutz- und Energiewendeministeriums. Und wir haben einen ganz tollen Verein mit dabei, nämlich Bobenob. Der kommt aus Hürup, das ist südlich von Flensburg. Die bauen auch gerade an einem Nahwärmenetz. Die machen aber ganz viel Sachen gemeinsam. Also in den letzten 10 Jahren ungefähr, so lange existieren die. Und das ist ganz spannend, denen zuzugucken, wie die das auch alles hinkriegen. Wir sind gerade gefördert von der Bingo-Lotterie und der EKSH. Deshalb können wir heute hier sein. So, wenn wir jetzt einsteigen in, was finden wir denn heute vor, dann, wenn man jetzt mal davon ausgeht, Sie wollen sich mit Wärmeversorgung beschaffen und am Ende des Tages in Punkt 8 wollen Sie etwas betreiben, dann stehen wir heute wirklich ganz am Anfang, nämlich die Stadt Neumünster hat die kommunale Wärmeplanung vorgelegt. Sie können sich bei Ihnen jetzt immer straßenscharf gucken, wird denn bei mir noch die Fernwärme vorbeikommen mit den Stadtwerken oder eben nicht? Also muss ich selber aktiv werden oder kommt da jemand? An dem Punkt stehen wir und wenn Sie jetzt feststellen, okay, die Stadtwerke kommen ja gar nicht zu mir, dann und Sie sind vielleicht nicht in diesen ganz orangenen Flächen, sondern in denen dazwischen, dann wird das relevant, dass Sie sich vielleicht mal mit den Nachbarn unterhalten. Und das ist eben genau dieser Punkt 2, den ich meine, es geht jetzt ganz viel darum, den Leuten erstmal klarzumachen, dass die Stadt jetzt nicht weiter zu ihnen kommt und alles organisiert und macht und tut, sondern dass es jetzt eben wieder erstmal an den HauseigentümerInnen vor Ort liegt. Sie haben jetzt nur diese Datenbasis, mit der sie arbeiten können. Und da haben eben die Stadt Neumünster und wir gemerkt, da tut es vielleicht ganz gut, jetzt mal ein Angebot mit reinzubringen, wo man sagt, die Lust hätten, denen helfen wir mal zu starten. Wir sprechen von der Klimaneutralität, aber was wir ja auch gerade diese Tage wieder merken, ist, wir sollten uns vielleicht doch endlich mal auf den Weg machen, dass wir das alleine hinkriegen und nicht die ganze Welt dafür brauchen, dass bei uns die Bude warm ist. Und dann kriegen wir es wahrscheinlich auch bezahlbarer hin und nicht so auf und ab und mal ist es billig, mal ist es teuer. Also vor 3 Jahren, als der Überfall auf die Ukraine war, da hatten wir ja schon mal dieses Huch, auf einmal wollen wir alle unabhängig werden. Das ist sehr schnell wieder eingeschlafen, ja, dieses Bestreben, so ist unsere Wahrnehmung. Und jetzt merken, glaube ich, viele, es hätte sich vielleicht doch gelohnt, hätten wir uns gleich auf den Weg gemacht. Und das Ganze, das finde ich, ist eigentlich ein Verdienst der Fridays for Future, die inzwischen so in Verruf geraten sind, fälschlicherweise finde ich. Aber es soll ja auch noch mal eine Generation nach uns geben, die auch noch eine Chance haben auf gutes Leben. So, also wenn wir jetzt gesagt haben, wir wollen uns auf den Weg machen, dann gibt es mehrere Möglichkeiten, wie wir das auf die Beine stellen können. Da haben Sie jetzt ja vorhin auch schon einiges gehört, dass es eben vor allem diese 4 Trägerformen sind. Also macht man noch eine GbR, eine Gesellschaft bürgerlichen Rechts, eine Genossenschaft, einen Verein oder eine Wohnungseigentümergemeinschaft. Ich klicke das jetzt mal relativ schnell durch. Das können Sie dann noch mal anlesen. Hier ist noch ein bisschen die Kennzeichen. Was sind sozusagen die einzelnen Kenngrößen? Und wir haben hier dann mal auf das Beispiel Energiegenossenschaft herausgepickt, weil es uns doch sehr häufig begegnet in Schleswig-Holstein, dass dann diese Rechtsform gewählt wird. Und da ist eben der große Vorteil, dass es sehr demokratisch ist, dass eben die Mitglieder im Fokus stehen und nicht der Profit. Und dass es auch sehr insolvenzresistent ist, weil man eben durch den Genossenschaftsverband auch geprüft wird. Also man, da ist auch eine ganz gute Kontrolle dabei. So, und das Prinzip ist letzten Endes, wenn ich es alleine nicht schaffe, dann schaffen wir es gemeinsam. Das lasse ich vielleicht jetzt auch mal hier so stehen. Das ist natürlich auch aufwendig, man muss da schon auch Zeit rein investieren. Aber man hat eben den Vorteil, dass es schon viele gibt, die das machen und kann ja auch ein bisschen abgucken. Und die geben auch, also die schon Genossenschaften sind, die geben auch gerne ihre Erfahrungen weiter. Wir haben jetzt auch eine neue Genossenschaftsform, da braucht man nur noch 3 Gründungsmitglieder. Das ist die so ein bisschen wie die Vorstufe, damit man wenigstens mal loslegt. Und später wird man dann eine große Genossenschaft. Was ich dann auch noch mal hier zusammen, haben wir hier noch mal so ein bisschen zusammengefasst, was denn jetzt wirklich die Unterschiede sind. Und da wird eben schnell klar, die Gesellschaft bürgerlichen Rechts, das ist, also da sollte man sich schon sehr gut kennen, wenn man das macht. Dann kann man das auch tun, aber das bedarf eben schon, dass man ein gutes Vertrauensverhältnis zueinander hat. Ein Verein macht, da wird man eher dann gemeinsam investieren, wenn man sich vorher schon bewusst ist, wir sind nur deshalb in diesem Verein zusammen, weil wir bestimmte Werte erreichen wollen. Also das sind sehr viele, zum Beispiel von den Ökosiedlungen aus den 80er Jahren, die sind durchaus auch Vereine. Aber da sind ja nur die Mitglieder und wohnen da, die halt genau so wohnen und leben wollen. Und die investieren dann auch gemeinsam und dann reicht das auch ein Verein. Ansonsten ist ein Verein eher nicht so etwas, wo man jetzt so sehr wirtschaftlich tätig ist. Dann gibt es eben die Genossenschaften, die eigentlich genau dafür da sind, zu investieren und das auch zu regeln und da das gut aufzustellen. Und die Wohneigentumsgemeinschaften sind für mich eigentlich so eine Besonderheit einer Genossenschaft, weil sie sind heißt qua dadurch, dass sie in einem Gebäude sind, zusammengehören. Das ist ja auch alles sehr, sehr geregelt und da kann man auch gut miteinander wirtschaften, weil das ist genau das Prinzip, was man ja machen will. Man möchte sein Gebäude gemeinsam bewirtschaften. So, das also erstmal zu den Trägerformen, die möglich wären und jetzt mal zu den Beispielen. Was haben wir denn in Schleswig-Holstein? Also wir haben auch ein Netzwerk aufgebaut, wo wir uns regelmäßig treffen und zusammenfinden und austauschen können. Und wie gesagt, da ist sehr viel kollegiale Beratung untereinander. Ich habe Ihnen mal mitgebracht ein Beispiel, oder es sind jetzt relativ viele Beispiele aus Kiel. Es sind jetzt erstmal 3 Ökosiedlungen, die aber 3 unterschiedliche Wege gegangen sind. Also wir haben einmal hier die Kieler Scholle, die sind alle so in den 80er Jahren gegründet. Und die hat eben diese 20 Häuser, obwohl sie dann auch nicht viel mehr Wohneinheiten hat. Und die haben damals schon ein Nahwärmenetz gebaut und stehen eben jetzt vor der Herausforderung. Wir wollen ja, also die haben das mit einem gasbetriebenen Blockheizkraftwerk versorgt. Also das Blockheizkraftwerk heißt, sie machen Strom und aus der Abwärme der Stromgewinnung heizen sie ihre Häuser. Und jetzt wollen sie, das ist Erdgas und davon wollen sie wegkommen, also was tun. Und da zeichnet sich jetzt ab, dass sie wohl eine Großwärmepumpe einbauen werden, also das Blockheizkraftwerk raus, die Wärmepumpe hin und ihr Netz weiter betreiben. Und die Untersuchung hat eben ergeben, das ist nur deshalb für sie wirtschaftlich, weil sie damals ein so qualitativ hochwertiges Netz gebaut haben, dass sie so geringe Verluste haben. Deshalb ist es noch überhaupt wirtschaftlich ein Netz zu betreiben für sie. Also die gehen da voran, sind gerade im, ich würde mal sagen, Förderdschungel. Also wir hatten von denen vor kurzem einen Live-Bericht bekommen. Puh, da musste man so ein bisschen durchatmen. Aber alle hoffen, ja, dass es dann doch auch noch mal in Zukunft leichter wird. Dann gibt es die alte Gärtnerei in Kiel. Die sind einen anderen Weg gegangen, eben über den Verein. Und da ist es ganz witzig, weil dieser Verein, dem gehören erstmal die Flächen um die Häuser rum und die Häuser selbst, die gehören das sind dann private EigentümerInnen. Also man kann nicht anders als über Vereinsgelände überhaupt nach draußen kommen. Das ist schon interessant. Und sie haben es dann eben auch so gemacht, dass sie nur einen Stromanschluss haben für die gesamte Siedlung. Und das ergibt ihnen halt bezüglich Energy Sharing auch wieder gewisse Vorteile jetzt. Also das ist ganz, ganz witzig. Und die sind schon so weit, also sie haben eben auch eine Nahwärmelösung gebaut. Und die machen das über Holzhackschnitze bzw. Holzpellets und sind aber auch immer am Überlegen, eigentlich sind wir damit ja schon klimaneutral, aber wo kommen denn die Pellets her und unterstützen wir das und so weiter? Also sind auch noch nicht so im Reinen. Und dann gibt es den Hof Pries und der hat das einfach gemacht über eine WEG. Also auch das gibt es. Und auch da ist es eben so, gleiche Lösung. Damals war das eben so, Nahwärmenetz über ein Blockheizkraftwerk, Gas versorgt, fertig. So, und alle sind sie jetzt dabei zu prüfen, ob nicht die Wärmepumpe geht. Bei denen ist das allerdings so, dass das Netz wohl nicht so ganz gut ist. Deshalb gibt es da womöglich nochmal andere Lösungen. Also damit ist es halt wirklich so, es ist immer einzelfallabhängig und man muss die Varianten gut durchrechnen lassen und sich da gut beraten lassen. Jetzt habe ich noch mal ein Beispiel aus Preglum mitgebracht. Das ist jetzt zwar eine gesamte Gemeinde, aber da geht es eben jetzt darum, weil die haben eben auch einen Gebäudebestand, der ganz divers beheizt wird, ob nun mit Öl, mit Erdgas, wie auch immer, mit Holz. Und da haben sich eben vor 10 Jahren jetzt die Bürger Gemeindewerke gegründet, auch, da ist auch die politische Gemeinde mit dabei, weil sie eben gesagt haben, sie wollen auf erneuerbare Energien kommen im Wärmebereich. Und ich sag mal, damals war Stand der Technik eben, das kann man am besten über ein Wärmenetz erreichen, das zu machen. Da halten die auch weiter noch dran fest. Weil sie haben dann die Prämisse gesagt, wir bauen erstmal das Netz und danach werden wir klimaneutral. Und die werden eben auch das Netz durchaus, ja, da kann es durchaus auch dazu kommen, dass jetzt die Wärme strombasiert erzeugt wird. Und der Strom wiederum, das hatten sie uns ganz anschaulich erklärt, die haben diverse, das ist ja Nordfriesland, die haben diverse Windmühlen rund um den Ort stehen und da gibt es durchaus auch Stromdirektleitungen in den Ort. Also die müssen nicht unbedingt übers Ortsnetz gehen. Also das Nordfriesland finde ich immer toll, weil die finden immer Lösungen und da geht immer was voran. Kann man immer gerne mal hingucken, was die so machen. So, jetzt habe ich noch mal mitgebracht, weil das ist so ein typisches Reihenhausgebiet, also auch Bestandsgebiet in Kiel. Und da hat die Stadt Kiel gesagt, ja super, da haben wir ja mehr davon und wir machen mal ein Pilotprojekt. Das ist die Geigerstraße, da sind das eben auch 47 Reihenhäuser. Und da ist das jetzt so, da kommt die Fernwärme vorbei, aber sie geht eben nur vorbei, weil die Stadtwerke sagen, das ist uns viel zu teuer für euch, da noch ein verästeltes Netz zu machen, um euch anzuschließen. Aber wenn ihr das selber gewuppt kriegt, könnt ihr ja die Fernwärme da oben abholen und in eure Siedlung reinführen. Das war sozusagen hier die Aufgabe. Lohnt sich das, dass die sich jetzt zusammenschließen und sich selber das Wärmenetz gemeinschaftlich eben bauen? Und aber die Fernwärme holen. Und ich glaube, sie haben dann auch noch mal geprüft, ob es lohnenswert wäre, sich auch selbst zu versorgen. Aber in dem Fall ist das so, weil das dann doch relativ verdichtetes Gebiet ist. Man braucht dann eben für eine Wärmepumpenlösung mehr Platz als eine Fernwärmeauskopplung. Und deshalb ist man da erstmal verblieben. Und es hat sich eben herausgestellt, wenn man das geschickt macht, nämlich zum Beispiel in den Reihenhäusern einfach durch die Keller geht und nicht die Vorgärten aufbuddelt, weil eben das Aufbuddeln ist das Teure, dann kann sich das durchaus lohnen. Und man merkt aber jetzt auch an diesem Pilotgebiet, es ist jetzt alles gerechnet und man hat ihnen dargestellt, hey, das lohnt sich doch. Aber jetzt ist die Frage, ja, und wer packt's an? Also sie stehen genau vor diesem Problem. Jetzt müssen wir uns ja erstmal als Gemeinschaft zusammenfinden, weil das war man vorher ja nicht voneinander gewöhnt, dass man das machen muss und soll. Also die stehen sozusagen technisch-wirtschaftlich, ja, macht das, aber jetzt geht es um die Frage, wer. Also soweit erstmal die Beispiele, die ich mitgebracht habe. Fördermöglichkeiten hatten wir ja gerade schon, also ne, die beiden Bundesförderungen, wenn man nun ein kleineres Netz ist, ist es das Gebäudeförderung, wenn man ein größeres Netz ist, die Wärmenetzförderung. Dann haben wir den Bürgerenergiefonds, den kann ich vielleicht nochmal herausheben. Und dann gibt es auch noch eine Förderung des Landes zu nachhaltigen Wärmeversorgungssystemen, aber das ist gerade so ungewiss, da würde ich jetzt nicht darauf näher eingehen. Da soll noch eine Änderung kommen. Genau, also würde ich jetzt mal, Sie können es ja dann auch nachlesen, das hatten wir gerade schon, im Prinzip hängt das davon ab, wie groß sie sind. Ne? Und da nochmal der Hinweis, sind so gedacht, dass die sich koppeln lassen, dass man die zusammen in Anspruch nehmen kann. Deshalb gehe ich jetzt mal Richtung Bürgerenergiefonds. Den gibt es schon länger in Schleswig-Holstein. Da sind ganz viele Bürgerwindanlagen darüber gelaufen bisher. Also Sie müssen sich das so vorstellen. Die Landesregierung hat eben, ich behaupte jetzt mal vor 8 Jahren, sowas um den Dreh herum, auch festgestellt, sie wollen es ganz gerne, dass Bürgerenergie entsteht. Aber dann ist das ja, also neben dem Ehrenamt, das man dann automatisch meistens beginnt, muss man ja auch erstmal Geld in die Hand nehmen. Und da hat die Landesregierung gesagt, dabei wollen wir unterstützen, dass ihr nicht auch noch euer Geld in die Hand nehmt. Und am Ende kommt womöglich nichts bei raus. Und dann haben sie diesen Fonds gegründet. Und der ist so, dass man als Gruppe von mindestens 7 Personen auf, in diesem Fall die Investitionsbank, die betreut das, gehen muss und sagen, wir haben hier das und das vor, ist das unterstützenswert. Und dann bekommt man bis zu 200.000 Euro, und das ist wirklich Risikokapital des Landes. Also damit wollen die eben gerade sowas wie, das ist eine tolle Idee, aber jetzt wäre natürlich erstmal eine technisch-wirtschaftliche Machbarkeitsstudie angesagt. Da sollt ihr jetzt nicht das Geld in die Hand nehmen, sondern das machen wir als Land. Und das ist dann so gedacht, wenn man am Ende des Tages dieses Projekt umsetzt, dann rechnet man quasi in die Wirtschaftlichkeit auch ein, dass man dieses Geld wieder zurückzahlt. Wenn man sich nach der Machbarkeitsstudie entscheidet, never, machen wir nicht, wir lassen das Projekt sein, dann sagt das Land, schade, wir schreiben das Geld ab. Und so ist es aber eben gedacht, dass wenn man eben das Geld zurückzahlt, dann können die Nächsten das Geld ja wieder haben. Deshalb revolvierender Fonds. Also es wird immer wieder, eigentlich soll der sich immer wieder erneuern. Also hier haben wir auch den Link nochmal dazu. Da ist es auf jeden Fall sehr gut, der Mitarbeiter, das ist der Kai Jarmer in der Investitionsbank, den kann man auch gut anrufen und mal fragen. Der kommt auch gerne vorbei und berät. Also der hat ja genau die Aufgabe, sein Geld loszuwerden, sage ich mal. Und der Fonds wurde auch erst vor kurzem wieder nochmal aufgestockt, weil er gerade quasi sehr viel Geld ausgegeben ist und man wartet auf die Rückläufer, die noch nicht kommen. Ja, aber es gibt auf jeden Fall Geld in dieser Kasse. Also warum wir auch als Initiative BEWIRK heute hier sind, auch auf Einladung der Stadt, ist eben, weil wir jetzt auch noch mal ein Angebot an Sie machen können, wenn Sie sagen, auch bei uns in der Nachbarschaft oder im Quartier würde das doch Sinn machen, dass wir da mal die Köpfe zusammenstecken, dann wären wir jetzt diejenigen, die Ihnen dabei helfen können. Und das haben wir folgendermaßen vorgesehen. Also wir können eben vor Ort direkt kommen in ihr Quartier, in ihre Nachbarschaft, mit dem eindeutigen Ziel, lasst uns doch mal gucken, ob sich da eine Gruppe, also eine größer werdende Gruppe bildet, die eben auch der Meinung ist, wir sollten uns mal auf den Weg machen, gemeinsam und bürgerschaftlich unsere Wärmeversorgung in die Hand zu nehmen, zumindest es zu prüfen. Ja, also, aber wir sind willens, das zu tun. Und wir sind dann diejenigen, die dann mit diesen Einzelnen, am Anfang sind es ja immer einzelne Personen, die das dann anstreben, mit denen zusammen herauszuarbeiten, was wäre denn ein erstes Nachbarschaftstreffen, mit welchen Inhalten, also soll es da eher um potenzielle Energiequellen gehen oder potenzielle Versorgungssysteme oder schon Organisationsformen, wollen wir jemanden einladen schon als Expertin oder wollen wir jemanden von den Fallbeispielen vielleicht mal mit einladen, um uns inspirieren zu lassen, und dann aber auch so mit letzten Endes mit interaktiven Formaten Richtung Willensbildung zu arbeiten, um ein Stimmungsbild mit einzuholen. Also es ist so ein bisschen eine Mischung aus, wir kommen zusammen und lernen uns auch kennen. Da kann ich gleich nochmal die nächste Folie machen, weil das ist eben auch so, wie wir gerne anfangen. Also wenn wir zu einem ersten Treffen zusammenkommen, das nennen wir Ideensession, dann machen wir das gerne erstmal, dass wir uns auch gegenseitig kennenlernen und uns auch vorstellen, wer versorgt sich denn eigentlich gerade wie mit Wärme. Wie gesagt, dann durchaus auch einen Input zu geben, aber auch sehr viel auf den Austausch eben Wert legen und dann nochmal ein Stimmungsbild einholen. Wollen wir denn jetzt hier weitermachen und sind wir jetzt schon mehr geworden, die das machen wollen? Und wie vereinbaren wir auch die nächsten Schritte? Also das ist sozusagen etwas, was wir individuell mit Ihnen dann konzipieren. Was macht denn am meisten Sinn, einen ersten Schritt in der Nachbarschaft eben zu gehen? Und parallel dazu ist für uns wichtig, Sie können natürlich auch schon anfangen und sagen, ach, wir starten mal. Oder eben, was könnten Schritte sein nach diesem ersten Treffen, nach dieser Ideensession? Da kann es nämlich ganz gut sein, dass Sie sich auch noch mal auf den Weg machen und sagen, ach, lass uns doch mal andere besuchen, die diesen Weg schon gegangen sind. Und dann gucken wir uns das mal gemeinsam an. Das hören wir immer wieder von Fallbeispielen, die dann erfolgreich waren, dass genau das eine Initialzündung war für die gemeinsame Gruppe, dass man bei anderen zu Besuch war, die das schon gemacht haben. Aber macht es eben auch Sinn, dass Sie erstmal sich verständigen, wie kommen wir eigentlich, wie können wir uns auch über physische Treffen hinaus verabreden? Und was wir eben auch sagen, ganz wichtig, erstmal zu gucken, wenn Sie noch nicht jährlich ein Straßenfest machen zum Beispiel, ja, kommen Sie doch erstmal zusammen und lernen sich näher kennen, um eben auch Vertrauen aufzubauen. Das sind so Tipps, die wir auf jeden Fall schon mal mitgeben können. Ja, und dann, ich glaube jetzt, genau, dann will ich damit auch erstmal schließen und Sie herzlich einladen, uns anzusprechen, dass wir, das sind meine Kollegin Felicia Hofstetter und ich, Doris Lorenz. Frau Hofstetter ist gerade im Urlaub, aber ist am Montag wieder da. Vielen Dank.
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1: Im März 2022 berichtet die Schleswig-Holstein-Zeitung über einen merkwürdigen Fall. Seehundrettung, Freispruch für Tierärztin. In der Tat ein merkwürdiger Fall. Kein Wunder, dass er Schlagzeilen produzierte. Eine Tierärztin aus Wyk auf Föhr hatte ein Seehundbaby, einen Heuler, gerettet. Wie schön! Was Besseres hätte sie doch gar nicht tun können. Was Besseres hätte dem Heuler doch gar nicht passieren können. Nein, gar nicht schön. Wegen des Jäger- oder Jagdgesetzes des Landes Schleswig-Holsteins hätte sie dies nicht tun dürfen. Wie bitte? Das stimmt doch was nicht. Nein, tut es auch nicht. Aber der Reihe nach. Der Tierärztin wurde vorgeworfen, bei der Rettung des Seehundbabys gegen das Gesetz zum Schutz des schleswig-holsteinischen Wattenmeeres sowie gegen die Wildschutzverordnung verstoßen zu haben. Der Landesbetrieb Küstenschutz, Nationalpark und Meeresschutz, LKN, verhängte daraufhin ein Bußgeld gegen die Ärztin. Nach ihrem Einspruch wurde der Fall mit 1,5-jähriger Verspätung vor dem Amtsgericht behandelt. Das Ergebnis: Freispruch. Na gut, werden Sie, liebe Hörerinnen und lieber Hörer, nun sagen, es ist merkwürdig, dass eine gute Tat vor Gericht landet, aber die Frau ist wenigstens freigesprochen worden. So einfach können wir den Fall nicht abtun. Erstens, die Tierärztin und andere Personen dürfen nach wie vor keine Heuler retten. Das Retten junger Seehunde bleibt weiter ausgebildeten Seehundjägern vorbehalten. Und die sind natürlich nicht immer sofort zur Stelle. Aber nur sie dürfen entscheiden, ob ein Seehundbaby gerettet werden soll oder nicht. Der Nationalpark pocht darauf, dass dem Watt grundsätzlich keine Tiere entnommen werden dürfen. Und der Grund der Bußgeldverhängung bestand eben darin, dass der Heuler dem Watt entnommen wurde. Natur soll Natur bleiben, so die Vertreter des LKN. Aber das bleibt sie doch auch, wenn eine kundige Person, die nicht als offiziell anerkannter Seehundjäger ausgewiesen ist, ein notleidendes Tier aufnimmt. Dass die Tierärztin nun freigesprochen wurde, greift nicht den Bestand und die Geltung des bestehenden Gesetzes an. In diesem Fall, so sagt der Staatsanwalt, war nicht nachzuweisen, dass die Ärztin etwas Unrechtes tat. Das sind nun wirklich lächerliche Argumentationsloopings. Bemängelt wurde auch, dass die Ärztin den Heuler länger als 24 Stunden verarztet hat. Nach 24 Stunden soll nämlich ein gerettetes Tier in die Robbenstation Friedrichskoog gebracht werden. Eigentlich unglaublich. Das Tier ist in besten Händen, wird nicht nur gerettet, sondern nach allen Regeln der Kunst gepflegt. Und anschließend wird ein Riesentheater in Form eines Prozesses

eigentlich gar nicht glauben. Hier geht es nicht um Paragraphenreiterei. Hier wiehern ja nicht nur die Amtsschimmel, hier wird die Rechtsidee ad absurdum geführt. Ein Staat, der sich solche Gesetze oder Verordnungen gibt und sie in dieser Art und Weise ausführt, muss sich den Vorwurf gefallen lassen, ein renovierungsbedürftiger Staat zu sein. Viele Fälle dieser Art können wir uns nicht erlauben. Wenn das Vertrauen in die staatliche Vernunft verloren geht, wird der ganze Staat nicht mehr ernst genommen. Und dazu sollte es wirklich nicht kommen.

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Moin und guten Abend bei den Magic Tunes. Es ist ja September geworden, Ende September. Wir haben Herbst. Das lässt aber durchaus Platz für fantastische Musik. Wir hörten soeben The Trainwreck. Die kommen aus Kanada. Ich glaube, 2008 erschien dieses Album Trainwreck Coming. Es könnte ihr Debütalbum gewesen sein. Auf jeden Fall für mich Musik, die absolut in die Kategorie gute Launemacher fällt. Und als nächstes habe ich hier etwas von einer Band, die sind schon ein bisschen länger unterwegs, Collective Soul, seit vielen, vielen Jahren. Und sie haben kürzlich ein Album veröffentlicht, das heißt Vibrating, und wir hören Back Again.

0: Collective Soul von ihrem kürzlich erschienenen neuen Album. Und jetzt hören wir ebenfalls was ganz, ganz Neues, nämlich aus Tennessee. The Dirty Gospel, Südstaatenrock vom Feinsten. Und auch da gab es ein Debütalbum, Say My Name heißt das, vorletzte Woche. Ja, nein, letzte Woche, tatsächlich am 23.09. Wir hören Hank Skinnard and the Stones.
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Das ist wieder mal so ein Name, den man sich merken muss. The Dirty Gospel. Und jetzt ein alter Bekannter, Anthony Gomes. Ja, der hat auch ein Album rausgebracht, auch jetzt. Und ja, ein ganz neues, aber ich war ein bisschen enttäuscht. Es sind eigentlich nur alte, neu eingespielte Stücke drauf. Die Jungs haben während der letzten Jahre halt einfach nicht so viel Zeit gehabt, sich tatsächlich zu treffen und zu spielen. Deswegen gab es halt so ein bisschen Remake. Bisschen schade ist das schon, weil die können das besser, aber wir hören Peace, Love and Loud Guitars. Ja, was?

Ja, wie gesagt, auch wenn das so eine Art Best-of der vergangenen Jahre ist, was er da gerade aufgelegt hat, der Anthony Gomes, auf jeden Fall allerfeinster Rock'n'Roll. Eine Band aus Australien habe ich jetzt hier, Datura 4. Und ja, auch die haben kürzlich ein neues Album herausgebracht. Neandertal Jam heißt es. Und da hören wir doch gleich mal einen Track, nämlich Bad

Es ist ja tatsächlich so, aus Australien kommt richtig, richtig coole Musik. Unter anderem halt auch Datura 4. Die sind seit ein paar Jahren unterwegs. Ich habe jedes Album verschlungen mit den Ohren. Oder auch eine Band, die wir hier nicht so kennen, The Giants. Die haben im Jahre 2009 ein Album veröffentlicht, das heißt Motorcycles, Tattoos, Rock'n'Roll and Blues. Die kommen aus Tasmanien, also irgendwo bei Melbourne, und machen halt das, was sie am besten können, nämlich Rock'n'Roll. Viel Spaß, Late Night Boogie hören wir.

0: Musikausdauer an, die haben wir hier ja meist nicht so auf dem Schirm, weil die wenigsten schaffen es tatsächlich mal hier die Töne auch über den Teich zu schicken, ne? Über den großen. Ja, auch in Deutschland haben wir natürlich fantastische Musiker und ich hatte kürzlich Gelegenheit, mal wieder einen live zu hören, Smoking Wolf, eine Band aus Duisburg, maßgeblich natürlich dargestellt durch Wolfgang Dörr, den Smoking Wolf himself. Und wir hören einen Track, der ist eine kleine Reminiszenz an die Doors, nämlich den Roadhouse Blues.
1: Jetzt, wo wir den Sascha einmal da haben, ist das nicht eine Wurlitzer Orgel? Wurlitzer! Wurlitzer! Dann will ich den Wurlitzer Sound nochmal hören. Ist der Hammer, der Sound.

Smoking Wolf aus Duisburg. Ja, die habe ich wirklich kürzlich live gesehen auf einem Festival Open Air in Oberfranken. Das war irre. Zumindest was die Musik angeht. Das Wetter, das war so ein bisschen durchwachsen. Wir hatten also auch deutlich viel Regen und dabei ist dann auch fast die ganze Bühne abgesoffen. Also so richtig alle Monitore im Strahlwasser und die Pedals, die standen auch gehörig unter Wasser. Und wisst ihr, was die gemacht haben? Die haben einfach weitergespielt und sich eigentlich nur gesagt, ey, da gibt es jetzt kaum einen Kurzschluss, das kriegen wir alles hin. Es war fantastisch. Eine wirklich tolle Show, kann ich jedem empfehlen, Smoking Wolf. Und jetzt hören wir aus deutschen Landen was Älteres. Wir haben ja hin und wieder hier auch mal so ein bisschen Krautrock und heute habe ich Nossi dabei. Also Bernd Noske zusammen mit seiner Band Birth Control. Wir hören Stop Little Lady.

Musik aus einer Zeit, wo wir noch ganz jung und ganz frisch waren. 1971, über 50 Jahre alt. Und genau 50 Jahre alt ist der nächste Track. Der kommt nämlich von einer Band aus Köln namens Triumvirat und heißt Ride in the Night.

Triumvirat von ihrem ersten Album aus dem Jahr 72, Mediterranean Tales, heißt das. Ja, im Gesang bei diesem Album übrigens der Herr Pape, der Arno Steffen, der kam erst später dazu. Und obwohl es gar nicht so richtig mein Beuteschema ist, aber jetzt vom ja, Gesang und vom Genre perfekt passt eine Band namens Vintage Trouble, gegründet im Jahre 2010. Die sind ein bisschen mit allen möglichen anderen großen Bands unterwegs gewesen, haben drei Alben veröffentlicht. Das letzte hieß One Hopeful Road und wir hören Another Man's, was hören wir denn? Another Man's Words, genau, Another Man's Words.

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1: Ja, die erste Stunde ist schon wieder rum, aber wir haben ja noch eine zweite. Und da fange ich jetzt mal an, zu Beginn der zweiten Stunde mit einer Band, die es schon ganz, ganz lange nicht mehr gibt. Root Boy Slim and the Sex Change aus dem Jahre 1978. Wir hören Heartbreak of Psoriasis.

Charlie Slim, das war ja eigentlich Foster McKenzie, der Dritte. Und der ist auch leider nur 48 Jahre alt geworden. 1993 im Juni ist er schon verstorben. Nachts im Schlaf. Ja, was man sich im Allgemeinen so wünscht, aber halt nicht in dem Alter. Wir hören Musik von einem anderen Musiker, der leider auch nur ein ähnliches Alter erreicht hat. Rory Gallagher mit seiner ersten Band Taste.

Blister on the Moon aus dem Jahr 1969 von Taste und natürlich unverkennbar am Mikrofon und auch an der Gitarre Rory Gallagher. Eine Band namens Road Trip, die gibt's, noch nicht so fürchterlich lange. Die kommen aus UK und die machen so ein bisschen psychedelischen Blues-Rock. Wir hören einen Song, der heißt The

Das ebenso betitelte Album von Road Trip erschien schon im Juni diesen Jahres, aber hat sich irgendwie an mir vorbeigemogelt. Ja, trotzdem alles sehr hörenswert, kann ich empfehlen. Road Trip, eine Band mit einer hoffentlich grandiosen Zukunft. Eine andere Band, die kommen irgendwo von, ja, wie nennen sie das, The Middle of Nowhere, irgendwo aus den Prärien von Kansas, die Sunset Sinners. Die haben letztes Jahr ihr Debütalbum veröffentlicht, eigentlich alle Songs, einer wie der andere, perfekt, gut zu hören, vernünftige Qualität in der Produktion, also rundum gelungen. Und dann haben sie dieses Jahr ein Live-Album nachgelegt. Und von dem hören wir jetzt Hanging with the Sinners.

Whiskey Barrel Rock aus Kansas. Ja, die vier Jungs von den Sunset Sinners, das geht richtig ab, was sie machen. Und ich hoffe, das bleibt noch eine Weile so. Die haben nämlich noch wirklich Spaß. Und genauso scheint es zu sein bei einer Band aus Frankreich. Die heißen The White Rattlesnake, die weiße Klapperschlange, und machen auch wunderbaren Bluesrock. Wir hören The New Beginning.

White Rattlesnake aus Frankreich. Das Album, erschienen im Jahre 2021, heißt Snake Oil. Ja, Schlangenöl, das kennen wir ja so von den Asiaten. Die haben ja für alles und jedes die entsprechend spezielle Schlange, die man möglicherweise in Öl verwandelt, um dann die entsprechende Kurierung von dem entsprechenden Übel dann erfahren zu dürfen. Ich habe hier eine ganz spezielle Kurierung, ja. Wir haben Collective Soul nochmal, wie vorhin schon angekündigt, aus ihrem 2019 erschienenen Album Blood, und wir hören Over Me.

Diese Band Collective Soul, die gibt es schon seit 1993, also fast 30 Jahre. Und in den letzten Jahren drehen die nochmal so richtig auf. Das macht Spaß zu hören. Also auch nicht nur diese beiden Alben, von denen wir heute was hörten, sondern auch die davor, die sind alle richtig klasse. Ja, und jetzt hätte ich hier was von Sleepwolf. Und das heißt Stoned Ape.

Sleepwolf aus Kristianstad in Schweden. Ja, dieses Album ist aus dem Jahre 2020 und sie haben davor eigentlich so seit 2019 regelmäßig mal die ein oder andere Single, also einzelne Tracks veröffentlicht, die dann natürlich auch alle auf dieser Scheibe drauf sind, die Sunbeams Curl heißt. 2020 ist dieses Album aufgenommen, erschienen ist es aber aus vielfachen Gründen erst im Februar 2022. Naja, kann ja mal passieren. Eine mir bis dato unbekannte Formation namens Barrel Bones aus Michigan, Ost-Michigan um genau zu sein, hat kürzlich ihr erstes richtiges Album veröffentlicht. Nach einer kleinen EP, Blues and Blood hieß die, kam jetzt das Album Shake, Rattle and Roll heraus. Und da hören wir doch gleich mal rein.

Sleepwalkers hieß dieser Track. Und nachdem wir jetzt so viel neue Musik gehört haben, können wir ja auch mal wieder was Älteres hören. Ich hätte hier zum Beispiel eine Band, die heißt Redneck Role Models. Und im Jahre 1999 haben sie ein Album veröffentlicht, auf dem dieser Track hier drauf ist, Junk.

0: schöner Südstaaten-Rock zum Mitschunkeln ist das. Ja, diese Band hat, glaube ich, nur dieses eine Album geschafft und danach leider nichts mehr. Jetzt hätte ich hier noch eine Band aus den Niederlanden, die Feldman Brothers. 2009 veröffentlichten sie ein Live-Album sozusagen, aufgenommen auf ihrer 5. Anniversary-Tour. Also vermutlich haben sie da 5 Jahre bestanden. Wir hören All Those People.
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Und damit wären wir jetzt schon wieder fast am Ende angekommen der heutigen Ausgabe der Magic Tunes. Ich bedanke mich fürs Zuhören und hoffe, es hat euren Ohren ein wenig Spaß gemacht. Wenn ihr Lust habt, können wir uns hier in, ich glaube, 14 Tagen wiederhören. Ansonsten, ja, wünsche ich euch einen angenehmen Rest Dienstagabend. Genießt das hoffentlich schöne Wetter und ja, macht's gut. Bis zum nächsten Mal. Wir hören noch einen Titel zum Abschluss, der kommt von einer Band aus den USA. Ich glaube, aus dem Staate New York sind die. Die heißen King Buffalo, veröffentlichen in reger Folge Alben und Live-Mitschnitte und richtig, richtig tolle Sachen. Wir hören jetzt Shadows und damit macht's gut. Euer Olaf Grundmann.

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0: herzlich willkommen zur Schmökerstunde im Freien Radio Neumünster. Heute wie immer mit Sabine und
1: Manfred.
0: Heute werden wir euch wieder zwei Romane vorstellen. Ich werde euch gleich den Roman von Judith Herrmann, Ich werde zurückgehen in der Zeit, erschienen im Fischer Verlag, vorstellen.
1: Ja, und ich werde von Matthias Dehn die Lotsin euch vorstellen.
0: Ich fange mal an und werde euch kurz Judith Herrmann vorstellen. Judith Herrmann, die Autorin, wurde 1970 geboren und lebt heute in Berlin und Friesland. Ihr Debütroman Sommerhaus später wurde hochgelobt. Ich fand das auch sehr gut. Nichts als Gespenster oder Aller Liebe Anfang zählen auch zu ihren Werken. Für ihr letztes Buch Wir hätten uns alles gesagt erhielt sie den Wilhelm Raabe Literaturpreis. Nun aber zu ihrem neuen Buch Ich möchte zurückgehen in die Zeit. Sie folgt den Spuren ihres Großvaters ins polnische Radom. Ihr Großvater war bei der Waffen-SS. Ihre Mutter spricht nicht darüber. Bei Nachfragen weicht sie aus und sie fragt sich, sind es Erinnerungslücken oder Verdrängung? Das war das Thema, was mich zu diesem Roman hingezogen hat. Ihr kennt es vielleicht auch aus eigenem Erleben. Über den Krieg wurde nicht gesprochen. Wenn ich als Kleinkind meine Großmutter mit meiner Mutter reden hörte, selten, aber es geschah doch, wurden wir Kinder aus dem Zimmer geschickt. Als Jugendliche nachgefragt, gab es keine Antworten, obwohl es für mich klar war nach der familiären Geschichte. Flüchtlinge aus Schlesien, Entbehrungen und Erlebnisse, über die eben nicht gesprochen wurden. Bis heute weiß ich nichts Genaues.
1: Ja, das geht mir ja genauso. Ich weiß nicht, ob das daran lag. Also ich hatte früher auch gar kein Interesse gehabt, nachzufragen. Und als ich dann so in dem Alter war, nachzufragen, habe ich immer mal so zwei, dreimal versucht. Aber da kam nie was. Und dann habe ich das dann auch sein lassen. Ne?
0: Ja, das ist schon die Generation, die nicht das Sprechen miteinander gelernt hat. Mhm. Es wurde einfach geschwiegen und das war's. Mhm. Ja, ich konnte allerdings einiges nach dem Tod meiner Mutter aus hinterlassenen Notizen erfahren, aber große, große Fragezeichen blieben dennoch zurück und sind bis heute nicht geklärt. Was ich in diesem Buch von Judith Herrmann sehr beeindruckend fand, war ein Zitat. Und zwar ein Zitat von den Psychoanalytikern Margarete und Alexander Mitscherlich. Das Zitat lautet: Wo immer man nicht mehr weiter zu fragen wagt oder nicht einmal auf den Gedanken kommt, es zu tun, hat man es mit einem Tabu zu tun. Als ich dieses Zitat im Buch fand, musste ich beim Lesen an vielen Stellen immer wieder dran denken. Damit ihr euch ein bisschen die Sprache der Autorin, die wirklich sehr, sehr gut ist, vorstellen könnt, lese ich euch jetzt mal einen kleinen Ausschnitt vor oder drei kleine Ausschnitte, damit ihr so ein bisschen euch das Buch vorstellen könnt. Meine Mutter erinnert sich an die Tätowierung unter dem linken Arm ihres Vaters. Auf der Innenseite seines Armes, verblichen, blassblau, groß wie ein Pfennig. Sie hat die Tätowierung das erste Mal auf seinem Sterbebett gesehen. Er starb in einem Einzelzimmer im Krankenhaus. Sie war 21 Jahre alt und sah durch ein rundes Fenster in der Tür zu ihm. Das ist es, was sie mir erzählt hat, was sie mir früher erzählt hat. Spreche ich aber heute mit ihr darüber, sagt sie, sie hätte von der Tätowierung schon immer, schon in ihrer Kindheit gewusst. Sie sagt, diese Sache mit dem Sterbebett ist das, was du daraus machst. Vor allem dein Einfall mit dem runden Fenster in der Tür. Das ist, was du daraus machst. Die Erinnerungen meiner beinahe 80 Jahre alten Mutter an ihren Vater sind widersprüchlich und durcheinander. Immer schon widersprüchlich und durcheinander gewesen. Durcheinander und Widerspruch sind keine Frage ihres Alters. Meine Mutter hat ihren Vater, meinen Großvater, nicht wirklich gekannt. So sagt sie es, nicht wirklich. Ihre Brüder haben ihn ebenso wenig gekannt. Er verließ die Familie, als meine Mutter jung war. Er starb, bevor ich geboren wurde. Es ist nicht so, dass sie über ihren Vater nicht sprechen will. Sie weiß aber nicht, was sie sagen soll. Und was sie denkt, behält sie für sich. Sie zensiert sich selbst. Ihre Brüder machen es genauso. Die SS-Vergangenheit meines Großvaters ist ein offenes Geheimnis. Sie existiert und wird zugleich geleugnet. Mein Großvater war ein überzeugter Nationalsozialist. Darüber hinaus Mitglied der Waffen-SS. Die Tätowierung ist Kennzeichen der Zugehörigkeit und Hinweis auf die Blutgruppe. Und offenbar hatte er nach dem Krieg keinen Anlass, sich von dieser Tätowierung zu trennen, sie entfernen zu lassen. Es hat Leute gegeben, die sich in den linken Arm geschossen haben. Mein Großvater hat es nicht getan. Er hat die blassblaue Markierung 20 Jahre nach Kriegsende mit ins Grab genommen. Möglicherweise hatte ich nach Überlegungen dieser Art vor Jahren im Bundesarchiv einen Antrag auf Akteneinsicht gestellt und erhalten. Vor der Pandemie, in meinem 50. Jahr, in der Zeit jedenfalls, in der wir häufig damit beginnen, uns mit der Vergangenheit der Eltern und Großeltern beschäftigen oder auseinandersetzen zu wollen. Ich bin mit meiner Suche alles andere als allein. Ich war ins Archiv gefahren, hatte meinen Mantel und meine Tasche in den Spind geschlossen, ein Körbchen für Stift und Notizblock und eine Aktenmappe ausgehändigt bekommen. Die Mappe war leicht gewesen. Darin eine Mitgliedskarte der SS, ein Besitzschein für Waffe und Holster, eine Gestellungsaufforderung und weiter nichts. Ich hatte diese Dokumente abfotografiert und zurückgegeben, die Ausstellung im Foyer angesehen, bevor ich Mantel und Tasche wieder aus dem Spind geholt hatte. Meine Mutter hatte die Ergebnislosigkeit meiner Recherche nicht beeindruckt. Sie war weder enttäuscht noch überrascht gewesen. Sie hatte gesagt, sie habe nichts anderes erwartet. Ich hatte sie gefragt, warum sie nichts anderes erwartet habe. Sie war mir eine Antwort schuldig geblieben. Hätte nicht eigentlich sie in das Archiv fahren, mir dann davon erzählen müssen? Wir hatten nicht darüber gesprochen, warum ich ins Archiv gefahren war. Sie nicht. Sie hatte mir beiläufig eine kleine hölzerne Kiste überreicht, die sie anscheinend für ihren Vater vorgesehen hatte. Ich hatte den Eindruck, sie hätte mir diese Kiste nicht überreicht, wenn ich nicht ins Archiv gefahren wäre. Als hätte sie das jahrelang abgewartet. Ich hatte eine Bedingung erfüllt. Wir konnten nun weitermachen. In der Kiste fand ich die Heiratsurkunde meiner Großeltern neben ihren Sterbeurkunden, neben einem Entlassungsbrief aus der Kriegsgefangenschaft der Alliierten, Certificate of Discharge, neben einem Stapel unsortierter Fotos, die jemand auf den Rückseiten in sachlicher Schrift mit Orten und Daten versehen hatte. Meine Mutter konnte diese Schrift niemandem zuordnen. Sie sagte, sie kenne diese Schrift nicht. Ihre sei es nicht. Nicht die ihrer Mutter und die ihres Vaters auch nicht. Ihr hört jetzt Via von Jason Ferwento.

Ich denke, ihr könnt mit mir gehen, wenn ich euch sage, dass alles in einem ruhigen Erzählton geschrieben ist. Ich habe mich auf die Suche gemacht, was die Autorin selbst über dieses Buch, über diese Situation gesagt hat und habe folgende Aussagen gefunden. Aussagen der Autorin selbst. Zitat: Es war eine Suche, die tatsächlich so stattgefunden hat, erzählt Hermann. Zumindest im ersten Teil des Buches gibt es keine fiktive Handlung. Ich habe mir nichts ausdenken können, sondern die Aufgabe war, das wenige zu finden, das ich noch über ihn in Erfahrung bringen konnte. Ja, ich spürte so beim weiteren Lesen, insbesondere als die Autorin sich so auf den Weg ins polnische Radom macht, dort sich eine Wohnung mietet, sich auf die eigenen Spuren des Großvaters begibt. Er war ja als SS-Mann da. In Radom haben die deutschen Besatzer ein KZ eingerichtet. Hier nochmal ein Zitat der Autorin. Ein Foto, das zeigt, dass ihr Großvater wirklich in Radom war, hat Judith Hermann dabei. Irgendwann findet sie den Platz, an dem das Bild aufgenommen wurde. Als sie feststellt, dass der Platz auf dem Foto und der Ort, wo sie nun mehr als 80 Jahre später steht, identisch sind, durchfährt sie eine Erkenntnis. Es war weder befriedigend noch schockierend. Am ehesten war es banal, auf alle Fälle endgültig. Nochmal eine kleine Leseprobe dazu. Auf eine vielleicht kindliche Weise hatte ich mir gewünscht, dass ich diesen Platz nicht finden würde. Festzustellen, er ist tatsächlich in der Funktion des hochrangigen SS-Offiziers dort gewesen, hatte eine Endgültigkeit und die war schrecklich. Gleichzeitig war es so, dass sich etwas geschlossen hat.

Im zweiten Teil der Zeitreise, im Kapitel Napoli, besucht Judith Herrmann ihre Schwester in Neapel. Aber auch da ist sie wenig erfolgreich. Um euch die Geschwister untereinander vorzustellen, lese ich euch jetzt mal ein paar kurze Ausschnitte vor. Zwischen meiner Schwester und mir, meiner Schwester und der Familie, gibt es die Abmachung, vor den Kindern nicht über das Dunkle in der Welt zu sprechen. Meine Schwester ist der sicherlich vernünftigen Annahme, das Dunkle in der Welt zeige sich früh genug. Es komme ohnehin und von ganz allein. Man könne nicht verhindern, dass es in der Welt der Kinder Gestalt annehme, sich uneingeladen mit ihnen an den Tisch setze und das randvolle Glas hebe. Man könne nicht das Geringste dagegen tun. Aber man könne, bis es soweit sei, nicht darüber sprechen. Man könne es ignorieren, das könnte man durchaus. Mord, Totschlag, Sterben und Kriege, die Vergangenen, die Stattfindenden, die Kommenden, die unendliche Vielzahl aller möglichen Katastrophen einfach draußen lassen fürs Erste. So lange, bis sie dir die Tür eintreten. Meine Schwester glaubt nicht daran, dass man sich auf das Dunkle vorbereiten könne. Sie glaubt nicht, dass es Sinn habe, darüber zu sprechen, was geschehen ist und geschehen könnte. Darüber zu sprechen, bereitet dich in keiner Weise vor. Stellt nicht, schult nicht, es hat einfach keinen Sinn. Das Dunkle ist zu groß. Es wird durch das Sprechen nicht kleiner. Natürlich ist das paradox. Meine Schwester ist Archäologin, sie ist ständig damit beschäftigt, Schrecken und Glanz der Vergangenheit auszugraben, zu entziffern, neu zu beleben und zu konservieren, damit wir sehen können, dass die Dinge immer schon schrecklich und glänzend gewesen sind, von allem Anfang an. Meine Schwester hat die paradoxe Notwendigkeit studiert, Dinge zu rekonstruieren, weil sie verschwunden sind. Und zugleich hat sie einen tollkühnen Sprung über die jüngste Vergangenheit hinweggemacht und sich in der Vorzeit in Sicherheit gebracht. Sie trennt das Vergangene gewissenhaft vom Gegenwärtigen. Sie zelebriert ein immerwährendes Hier und Jetzt. Wir halten uns daran. Meine Schwester, mit der ich all die Radomer Wochen über nicht gesprochen hatte, ich hatte sie nicht angerufen, sie mich auch nicht, ich hatte ihr keine Nachricht geschickt, sie mir auch nicht, wie einfach es ist, sich eine kleine Nachricht zukommen zu lassen. Wir hatten beide wochenlang darauf verzichtet. Nutzte demgemäß die Stunde im Zug von Napoli nach Salerno, um mich in der schützenden Gegenwart der Kinder danach zu fragen, was ich über die Wege unseres Großvaters in Polen herausgefunden hatte. Der Zug war stickig und heiß. Laut voller lärmender, schnatternder Menschen. Wir saßen einander gegenüber, wir mussten rufen, um uns zu verstehen. Ich ließ mich dennoch auf die Frage meiner Schwester ein. Ich hätte sagen können, ich erzähle dir später davon. Ich war mir aber sicher, dass sich kein später ergeben würde. Also ließ ich mich darauf ein. Es war ein Manöver. Meine Schwester hielt mich mit warnenden Blicken in Schach, die Hände auf den Knien, die Finger gespreizt, bereit hochzufahren und mich zurechtzuweisen. Sie fokussierte mich aufs Schärfste. Ich legte mich nicht mit ihr an. Ich rief es ihr zu. Es war einsam gewesen in Radom. Es war einsam in Radom. Ich hatte ungewöhnlich viel Zeit für mich gehabt. Ich sei viel spazieren gegangen. Ich hätte den Platz gefunden, auf dem unser Großvater sich damals habe fotografieren lassen. Hier unterbrach mich meine Schwester. Sie rief, weiß ich, hat Mama mir schon erzählt. Ich bestand trotzdem auf dem Wort SS. Ich verzichtete auf das Wort Gestapo. Ich rief, das Ghetto in Radom war groß, wurde sehr schnell geräumt. Es war an Errichtung und Räumen sicher beteiligt. Ich fand, dass ich das sagen konnte. Und meine Schwester fand das offenbar auch. Sie ließ es durchgehen. Sie setzte darauf, dass die Kinder ihre eigene aktuelle Vorstellung eines Ghettos haben würden. Ich sagte, ich habe das Leid und die Schwere in Radom gefühlt. Es ist eine kleine Stadt, es ist anders als Krakau, als Warschau. Die Stadt ist zu klein, sie hat zu viel gesehen. Es ist schwer, das zu verdrängen. Ich erlaubte mir, einen Satz wie diesen gesagt zu haben. Meine Schwester hielt die Hand ans Ohr. Sie verstand, was ich sagte. Oder sie verstand es nicht.

0: Wer sich von euch jetzt erst zugeschaltet hat, ihr hört die Schmökerstunde mit
1: Sabine
0: und Manfred. Sabine hat euch im ersten Teil der Sendung ihr Buch von Judith Herrmann vorgestellt. Ich werde euch jetzt den Roman von Matthias Dehn, Die Lotsin, vorstellen, erschienen im Mare Verlag. Dieses Buch, Die Lotsin von Matthias Dehn, habe ich am Mare-Stand, wie soll es anders sein, auf der Leipziger Buchmesse empfohlen bekommen. Wir kamen dort mit den Verlagsmitarbeiterinnen ins Gespräch und schwärmten über das Buch Beinahe Alaska von Aretsu Werdholz, für das sie 2022 den Falada-Preis hier in Neumünster erhalten hatte und wir in der Schmökerstunde das Buch besprochen hatten. Die Mitarbeiterinnen waren auch genauso wie wir von diesem Buch begeistert und empfahlen uns mit einem Hinweis: Wenn Ihnen der Roman von Aretsu Werdholz gefallen hat, dann müssen Sie unbedingt Die Lotsin lesen. Ja, und jetzt liegt es vor mir. In Die Lotsin geht es um das politisch vermiente Feld der Klimaforschung. Der Autor Matthias Dehn hat sich genau mit dem Metier beschäftigt. Das spürte ich beim Lesen in jedem Detail, das er beschreibt. Dehn sagt dazu: Die Handlung entstand aus zwei Gesprächen, die ich geführt habe, beide mit Klimawissenschaftlern. Eins mit einer Frau, die auf einer Forschungsstation auf Grönland gearbeitet hat, das andere mit einem Mann, der auf einem Forschungsschiff gearbeitet hat, auf dem jemand verschwunden war und der seine Schuhe auf dem Hinterdeck hinterlassen hat. Zitat Ende. Die Schuhe werden eine entscheidende Rolle spielen in der sehr komplizierten Aufklärung des Falls mit Schauplätzen in Kiel, Helgoland, Cuxhaven, Oldenburg und Grönland. Aber erst einmal eine kurze Vorstellung des Autors. Matthias Dehn, geboren 1962 in Hengelo, ist ein niederländischer Schriftsteller und Radioproduzent. Er studierte Niederländisch in Groningen und arbeitete danach bei Radio Nord. Zu den von ihm veröffentlichten Büchern zählen Romane, Kolumnensammlung und ein Band mit Kurzgeschichten. Unter den Menschen erschien erstmals 1997 und wurde 2016 in einer überarbeiteten Fassung als Wiederentdeckung gefeiert, in deren Zug auch die Filmrechte verkauft wurden. Zurück zum Buch. Ich lese den Klappentext. Kaum hat vor Helgoland eine Übung des niederländischen, deutschen und dänischen Grenzschutzes begonnen, geht bei der Küstenwache ein Notruf ein. Eine Klimaforscherin, die mit einem US-Forschungsschiff auf dem Weg von Grönland nach Kiel war, wird vermisst. Nach vergeblicher Suche der Küstenwache und der Helgoländer Seenotretter führt Xander Rimbach, Ermittler der Bundespolizei See, Verhöre an Bord der Anthropocene. Alles deutet darauf hin, dass die Wissenschaftlerin, die seit Jahren an Depressionen litt, willentlich über Bord gegangen ist. Doch als Kommissar Lieve Cupido eine Nachricht der Lotsin erhält, die die Anthropocene auf die Elbe gesteuert hat, kommen Zweifel auf. Und als der Fund eines niederländischen Nordseekutters offenbart, dass die vermisste Frau ein grausames Ende gefunden hat, ist die Dringlichkeit der Ermittlung nicht mehr zu bestreiten. Das Opfer ist Iona Grimstedt-Tauber, eine junge amerikanische Klimaforscherin vom Kieler

Geomar-Institut. Als Iona an einer wissenschaftlichen Expedition im arktischen Eis beteiligt war, muss etwas vorgefallen sein, das sie in die Verzweiflung trieb.

Iona hat keinen Menschen, dem sie sich auf der Forschungsstation anvertrauen kann. Und im arktischen Eis sind die Internetverbindungen sehr schlecht. Und da fällt Iona eine alte Freundin ein, mit der sie schon lange keinen Kontakt mehr hatte. Der schreibt sie E-Mails mit dem Wissen, dass ihre Freundin diese erst sehr verzögert erreicht. Auch in diesem Roman erscheinen diese E-Mails erst sehr spät. Und in der Zeit, die dazwischen liegt, ist einiges passiert. Um nicht Ihnen, liebe Hörerinnen, alles schon zu verraten, lese ich aus dem Roman die Stelle vor, als die Freundin nach fast einem Monat in Ostende die E-Mails bekommt. Kaum ist Dolores Benavides am Fisserskai an Bord der kleinen Fähre gegangen, da beginnt ihr Telefon zu vibrieren. Es hört gar nicht mehr auf. Sie holt das Telefon aus der Tasche und sieht, dass sie eine ganze Serie von Mails bekommt. Einen Moment befürchtet sie, dass ihr Account gehackt wurde, doch dann sieht sie, dass sämtliche Mails von Iona stammen. Sie scrollt durch die Liste, schaut nach den Betreffs. Eis, Pferdekopfpumpe, still, warten, Cecile, wütend, Apoi, IPCC. Was machen wir hier? Rauschen. Es ist seltsam, plötzlich wieder Mails von Iona zu bekommen und gleich so viele auf einmal. Sie kennt Iona aus der Zeit, als sie beide in Edmonton im Eislabor für ihre Dissertation geforscht haben, aber das liegt viele Jahre zurück. Sie haben beide über die Datierung und Analyse von Eisbohrkern promoviert. Iona in New York, sie in Gent. Doch dann ging Iona nach Deutschland und sie selbst bekam die Stelle in Ostende am Flämischen Ozeanographischen Institut. Der Kontakt, schon seit längerem von Empfindlichkeiten geprägt und manchmal schwierig, schlief ein. Mails oder WhatsApp-Nachrichten kamen nur noch an Geburtstagen und natürlich, als Ionas Tochter Cecile geboren wurde. Aber auch das liegt schon wieder 5 Jahre zurück. Das Letzte, was sie über Iona gehört hat, nicht mehr von ihr selbst, war, dass sie nach Grönland gehen würde, um wieder Eisbohrkerne zu datieren, wie früher. Die ruhige, reservierte, introvertierte Iona. Und nun plötzlich 24 Mails. Dolores öffnet die erste. Sie ist schon Wochen alt. Von Iona an Dolores, betreff Eis. 15. Juli 2017. 1.10 Uhr. Hallo Dolores, es hat gar keinen Sinn, dir zu schreiben, denn hier auf dem Eisschild hat man keinen Empfang, sodass ich alles, was ich schreibe, erst abschicken kann, wenn ich wieder in Kangerlussuaq gelandet bin. Und das wird erst am 25. August sein, in über einem Monat. Das heißt, wenn das Flugzeug dann starten kann, was längst nicht jeden Tag möglich ist. Das Wetter kann hier jederzeit umschlagen und dann sitzt man fest und kann nur warten. Es ist eine amerikanische Militärmaschine, eins von diesen grauen Ungetümen, die man aus Filmen kennt. Wir sitzen an beiden Seiten des Laderaums quer zur Flugrichtung, als ob wir Marines wären, die in einem Kriegsgebiet abgesetzt werden. Es landet einfach auf dem Eis, auf einer mit Fähnchen markierten Bahn und das ist verdammt holprig. Hier ist es die ganze Nacht hell. Wir schlafen zu viert in einer kleinen Baracke. Ich liege lange wach, dann rauscht es in meinen Ohren und ich möchte ein bisschen erzählen, auch um festzuhalten, was ich so alles denke und erlebe, obwohl ich es gar nicht abschicken kann. Ich weiß, dass ich gegen eine weiße Wand rede, aber ich tue es trotzdem, weil es mich beruhigt. Ich dachte, wem könnte ich das alles erzählen, wenn nicht Dolores? Und vielleicht ist dies ja schon die einzige Mail, die ich dir schreibe. Vielleicht lerne ich morgen, hier zu schlafen und auch die Stille nicht mehr zu hören. Vielleicht schreibe ich dir aber sogar jeden Tag. Oder alle paar Tage.
und dann tippe ich auf Senden. Und das Telefon denkt, ich merke mir das schon und die Nachrichten sammeln sich an und irgendwann, wenn ich wieder Empfang habe, kriegst du einen ganzen Schwung davon. Seit ich hier bin, denke ich wieder ziemlich oft, ich weiß nicht warum, an unsere Zeit vor 10 Jahren in dem Eislabor. Dass ich jetzt auf diesem Eis liege, stehe, gehe, esse, schlafe oder eben nicht, das beschäftigt mich. Aber mir ist nicht klar, was genau mich so beschäftigt. Ich denke darüber nach, dass wir hier auf so viel Vergangenheit stehen. Kleine, geschäftigte Menschlein auf all dem langsamen Eis. Ich habe nicht den Eindruck, dass es den anderen... Ich schlafe in der Baracke zusammen mit 2 chilenischen Doktorantinnen und einer neuseeländischen Postdoktorantin, auch so geht. Und ich halte lieber den Mund. Jetzt muss ich wirklich versuchen zu schlafen. Bis dann, Dolores, sei bitte nicht wieder böse, weil du so lange nichts von mir gehört hast. Iona. Dolores steckt das Telefon ein und blickt sich um. Erst jetzt merkt sie, dass eine Empfangsmitarbeiterin des Instituts neben ihr steht. Am Empfang arbeiten 3 Frauen und sie verwechseln immer die Namen. Um zu verbergen, dass sie nicht weiß, ob diese Frau Angelique, Pauline oder Maria heißt, sagt sie nur, ach, guten Morgen. Schlechte Nachrichten? Nein, wieso? Die Frau hat einen holländischen Akzent, also nicht Maria, denkt Dolores. Du hast so wütend geguckt. Ach nein, ich habe nur 100 Mails von einer Kollegin bekommen, alle mit, wie soll ich sagen, Anekdötchen. Einer Kollegin von hier? Nein, von früher. Wir haben in Kanada zusammengearbeitet. Sie ist jetzt auf Grönland. Jede Menge Anekdötchen mit Schnee. Die Empfangsmitarbeiterin nickt. Einfach löschen, sagt sie. Oder blockieren. Mach ich bei Stalkern sofort. Einen Tag später. Ostende. Dolores sitzt mit einem Becher Tee am Fenster. Es ist noch früh, unten auf der Promenade kommen ein paar Jogger vorbei. Am Strand ist jemand mit seinem Hund unterwegs, über dem Meer ist es diesig. Von Iona an Dolores, betreff Pferdekopfpumpe, 19. Juli 2017, 0.45 Uhr. Hallo Dolores, es ist Mitternacht, die anderen 3 schlafen. Zum Glück schnarcht eine der Chileninnen leise. Ein Geräusch. Leben. Thorsten ist noch zu Hause, aber morgen fliegt er nach Tromsø und geht an Bord der Entrepose. Meine Mutter ist jetzt in Kiel. Ich weiß, dass sie sich da nicht wohlfühlt, aber wo fühlt sie sich schon wohl? Sie bleibt bei Cecile, bis ich zurückkomme. Sie schlafen jetzt. Thorsten auch. Wenn ich wirklich schlafen will, denke ich an die vielen Pferdekopfpumpen bei Edmonton, weißt du noch? Dann versuche ich, wie diese Pumpen zu atmen. Aber wie eine, die es nicht mehr lange macht. Ein, aus. Ein, aus. Immer langsamer, bis es nichts mehr zu pumpen gibt. Ich würde gerne wieder einmal einen Vogel hören. Ansonsten vermisse ich nicht viel. Cecile vielleicht. Hin und wieder. Aber wenn ich arbeite, gibt es für mich nur noch Eis und Staub. Die Chilinin hat sich umgedreht und schnarcht nicht mehr. Jetzt ist es nur noch still und wenn ich etwas höre, kommt es aus meinem Kopf. Ich versuche manchmal die Kälte zu spüren unter mir, unter uns allen. Oder ich versuche zu hören, dass wir driften. Früher bin ich jeden Tag vom Haus zum Schulbus gegangen. 1,5 Meilen von uns bis zur Straße. Das ist ungefähr so weit, wie das Eis hier dick ist. Natürlich kann man nicht hören, dass sich das Eis bewegt. Trotzdem horche ich. Wir bohren bis zur untersten Schicht. Die ist an dieser Stelle in mehr als 2 Kilometern Tiefe. Früher habe ich für diese Strecke manchmal 1 Stunde gebraucht. Und Dolores wischt die Mail weg, markiert die ganze Serie Mails von Grönland und löscht sie. Sorry, Iona, sagt sie. Nicht nur vom Text her, ich nehme euch jetzt musikalisch nochmal etwas mit in die Situation von Iona.

Als ich diese Stellen gelesen habe von Jona, die ihre Eindrücke schildert in der E-Mail, hatte ich richtig Bilder im Kopf, die ihr jetzt gerade geräuschmäßig mitbekommen habt. Ein Monat später, fast ein Monat später, nachdem Dolores von dem Unfall gehört hat, geht sie zu einem IT-Experten. Und diese Stelle lese ich euch jetzt nochmal vor. Ich habe Mails gelöscht und den Papierkorb geleert, sagt Dolores. Und diese Mails hätte ich gerne wieder. Aus deinem Institutspostfach? Ja. Bart tippt etwas ein. Dolores Benavides. Ja. Um welche Mails geht es? Von Iona Tauber. Bart blickt auf. Iona Tauber? Die sich umgebracht hat? Dolores ist von der Frage überrumpelt. Sie weiß nicht, was sie sagen soll. Stand heute Morgen im Intranet, erklärt Bart. Kanntest du sie? Als er Dolores ihre Verwirrung ansieht, entschuldigt er sich. Ich sehe nach. Er tippt wieder etwas ein, dreht die Tastatur und schiebt sie Dolores hin. Dein Passwort. Dolores probiert eine Zeichenfolge aus, doch sie stimmt nicht. Ach, lass mal, sagt Bart. Er ist einen Moment beschäftigt und Dolores betrachtet Isidor. Erst jetzt sieht sie, dass er in der rechten Hand keine Gänsefeder, sondern ein Messer hält. Am 11. August sind eine ganze Menge gekommen, sagt Bart. Das sind sie, die will ich. Dolores senkt den Blick. Okidoki, sagt Bart. Zack, da sind sie wieder. Ich kannte sie, ja, gut sogar, sie war eine Freundin. Muss ein Schock für dich gewesen sein, meint Bart. Sein mitleidiger Blick, auf den sie nicht gefasst war, bringt sie vollends aus der Fassung. Sie betrachtet wieder den Heiligen. Seine Wangen sind leicht gerötet. Ich habe ihre Mails gelöscht, weil es mich wütend machte, dass sie so wenig von sich hören ließ. Ach, sagte Bart, dem die Bedeutung dieser Aussage nicht ganz aufgeht. Dann ist es ja gut, dass ich sie aufstöbern konnte. Ja, sagt Dolores, dann ist sie wenigstens nicht ganz weg. Alles hinterlässt Spuren, sinniert Bart. Nichts ist jemals völlig weg. Es ist schön, dass du das sagst, Bart. Wenn irgendjemand das gewusst hat wie kein anderer, dann war das Iona. Bart zuckt mit der Schulter. Tja, umso besser. Hast du sonst noch Fragen? Schon auf dem Weg zu ihrem Büro sucht Dolores nach der letzten Mail von Iona. Vom 7. August, abends um 7:15. Kein Betreff. Sie bleibt vor ihrer Tür stehen und liest. Und hier höre ich auf. Dieser Plot mit den E-Mails, finde ich, ist Mattis Dehn sehr gut gelungen. Eine enorme Spannung wird dadurch aufgebaut und mir ist nicht ganz klar, Mord könnte es sein, aber auch Suizid. Es geht ihr ja nicht psychisch so gut. Oder war es doch ein Unfall? Und warum heißt der Roman Die Lotsin? Ja, das sind alles Fragen, die ich nach und nach beim Lesen erfahre. Einem Kritiker kann ich mich nur anschließen. Er schreibt, ein dunkler Krimi, der aber auch seine zarten Momente hat. Aber ich habe hier noch was gefunden. Und zwar Axel Milberg hat auch über dieses Buch hier, Die Lotsin, einen Kommentar geschrieben. Und zwar über den Ermittler. Das ist nämlich ein Ermittler, den Mattis Dehn schon einige Fälle hat lösen lassen. Und Axel Milberg schreibt zu diesem Buch, Die Lotsin, charismatisch, lakonisch und unnachgiebig in seinen Ermittlungen. Mit dem Holländer Lieve Cubido würde ich mich in jedes Boot setzen. Und er hat mich gepackt, bis zur letzten Seite. Die Lotsin von Mattis Dehn. Erschienen im Mare Verlag und kostet 23 Euro.

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1: 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Und vor allen Dingen weckt es, so wie dir ja auch, so einige Erinnerungen meiner Zeit, als ich mit meinen Eltern zusammenlebte. 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
0: Wir hören uns wieder am 1. September zur gewohnten Zeit um 19 Uhr hier beim Freien Radio auf DAB+. 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
2: Bleibt gesund und schützt euch und andere.

Abend. Herzlich willkommen beim Freien Radio Neumünster. Herzlich willkommen bei Magic Tunes. Mein Name ist Olaf Grundmann und die nächsten zwei Stunden gehören mal wieder den schönsten Klängen dieser Welt. Heute gibt es progressive Rockmusik aus den 70er und 80er Jahren. Mit dabei natürlich Marillion, Emerson, Lake & Palmer und auch eine Band, die man irgendwie aufgrund der Hitparaden-tauglichen Songs gar nicht mehr so auf dem Schirm hat. Das sind nämlich die, die damals dieses Album Crime of the Century aufgelegt haben. Supertramp. Das wäre dann so ungefähr das Programm für die erste Stunde der heutigen Sendung. Und für die zweite Stunde, ja, da verspreche ich euch eine echte Überraschung, ein Highlight, was man nicht alltäglich zu hören bekommt. Aber fangen wir erstmal an. Wir hören als erstes Emerson, Lake & Palmer und die Fanfare for the Common Man.

Wir hörten ein Stück, was bereits 1942 komponiert wurde von Aaron Copland, und Emerson, Lake and Palmer hat diesen Song dann 1977 aufgegriffen und ja, quasi so ein bisschen in die Neuzeit transformiert, so ein bisschen. Ein älterer Song von Emerson, Lake and Palmer, den wir alle kennen, der war ja der absolute Hit damals. Der heißt Lucky Man und den hören wir uns natürlich auch gleich an.

Das war Lucky Man von Emerson, Lake and Palmer. Erschienen ist dieser Song im Jahre 1970, wurde als Single veröffentlicht und natürlich auch auf dem Debütalbum der Band. Geschrieben wurde er aber ein bisschen früher. Also Greg Lake hat mal erzählt, dass er sich diesen Song ausgedacht hat, als er von seiner Mutter im zarten Alter von 12 Jahren die erste Gitarre geschenkt bekommen hat. Ja, und last but not least, in dieser kleinen Runde von Emerson, Lake and Palmer Songs möchte ich euch natürlich einen nicht vorenthalten. Der heißt wie das gleichnamige Album Tarkus und stammt aus dem Jahre 1971. Der ist ein bisschen länger, aber es lohnt sich jede Note.

0: Ihr hört Magic Tunes natürlich beim Freien Radio in Neumünster und soeben hörten wir Tarkus von Emerson, Lake and Palmer aus dem Jahre 1971. Emerson, Lake and Palmer, das war ja so eine echte Supergroup in den 70er Jahren. Greg Lake, vorher bei King Crimson unterwegs an Bass und Gitarre und natürlich auch am Mikrofon. Carl Palmer am Schlagzeug, der hatte bei The Crazy World of Arthur Brown und Atomic Rooster natürlich auch schon mitgewirkt. Atomic Rooster natürlich nur sehr, sehr kurz oder nicht natürlich, sondern leider nur sehr, sehr kurz. Ja, und Keith Emerson, das war ja der Spaßvogel der Band. Der hat ja teilweise unter der Orgel gespielt, spiegelverkehrt, hat sich irgendwelche Messer geben lassen, mit denen er dann die Tasten betätigt hat, unter anderem von einem Herrn Lemmy Kilmister, der war damals ein Roadie dieser Band. Also ja, zusammen waren sie dann Emerson, Lake and Palmer und ich glaube uns allen ist dieses Album Pictures of an Exhibition am meisten in Erinnerung geblieben. Dieses Album beinhaltet eine Live-Aufnahme des Werks Bilder einer Ausstellung des russischen Komponisten Modest Mussorgsky. Neben Emerson, Lake and Palmer gab es natürlich noch mehr Bands, die sich mit progressiver Rockmusik beschäftigt haben. Und eine, die möchte ich hier auch nochmal besonders hervorheben, das war Marillion, insbesondere in den ersten Jahren ihres Bestehens. 1979 gegründet, haben sie den Prog-Rock quasi in die 80er überführt und das ist natürlich auch ihrem damaligen Frontmann Fish zu danken, der also sehr charismatisch und mit einer umwerfenden Stimme die Songs davon sich gegeben hat. Der hieß natürlich nicht Fish, sondern das war nur, weil man als Schotte geizig mit Worten ist, hat er sich so einen kurzen Namen gegeben. Er hieß eigentlich Derek William Dick. Wir hören von Marillion aus dem Jahre 1983 den Song Forgotten Sons vom Album Script for a Yesteryear.
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Das ist wunderbare Musik. Forgotten Sons live dargeboten von Marillion. Ich glaube 1984 entstand diese Aufnahme. Ja, und dann gibt's natürlich noch diese Band, die irgendwann Mitte der 80er so richtig die Hitparaden gestürmt hat. Und das waren Supertramp. Die haben natürlich schon ein bisschen vorher angefangen. Ich glaube 1970 oder 1971. Und wir hören aus den Anfangsjahren einen Song, der hat also richtig schon so ein bisschen Rock'n'Roll-Charakter. Der heißt Your Papa Don't Mind.

1971 erschien dieser Song von Supertramp. Das war natürlich lange bevor Breakfast in America und solche Gassenhauer von denen dann produziert wurden. 1974 gab es ein Album, das hat wirklich Aufsehen erregt. Das hieß Crime of the Century, beispielsweise mit den Songs Rudy oder auch School. Sehr, sehr bekannt und ja, auch sehr schön. Ich möchte euch einen anderen vorspielen von diesem Album, nämlich den, nach dem das Album benannt wurde. Crime of the Century von Supertramp.

Wir hörten Supertramp aus dem Jahre 1974, Crime of the Century. Und jetzt möchte ich mich zwar Musik widmen, die auch schon Anfang der 80er Jahre entstanden ist, allerdings in der Neuzeit dargeboten wird. Ich freue mich ganz besonders, eine Band euch vorstellen zu dürfen aus Italien, die sich auf die Fahne geschrieben hat, die frühen Stücke von Marillion, man kann nicht sagen zu covern, sondern neu zu interpretieren, ähnlich zu interpretieren und völlig in dieser Musik von damals aufzugehen, also Marillion zu Zeiten der Fischära. Die Band heißt Mr. Punch und ist seit ungefähr 10 Jahren aktiv. Die kommen aus Norditalien, irgendwo so zwischen Mailand und Piacenza sind sie zu Hause und treten eigentlich bisher nur live auf. Studioalben haben sie bisher nicht veröffentlicht. Eigentlich haben sie überhaupt nichts veröffentlicht. Man findet diese Band bei YouTube. Man kann diese Band natürlich live sehen, wenn man es gerne möchte. Aber man wird sie nicht irgendwo im Radio hören können. Zum einen sind natürlich die Stücke alle viel zu lang, um radiotauglich zu sein. Und zum anderen gibt es schlicht und ergreifend keine Aufnahmen. Bis auf, jetzt wird's spannend. Zunächst muss man sagen, diese Band hat 6 Mitglieder. Es gibt einen Sänger, Marco Vincini. Eine Gitarristin, Marcella Agagnese. Dann gibt es den Luca Cristofaro am Bass und den Marco Fabri am Schlagzeug. Und dann hätten wir noch die Jazz, die ist an den Keyboards zu Hause. Und Mitglied Nummer 6 seit einiger Zeit ist der Bandboss Marvin, der mit ihnen quasi durch dünn und dick geht oder gehen soll. Und nun begab es sich, dass diese Band im April in Übach-Palenberg auftrat und eigentlich weiter wollte nach Belgien nach diesem Auftritt. Und als sie da morgens ins Auto gestiegen sind, da wollte Marvin nicht. Der war ein bisschen krank. Und nun ist das ja so eine Band, die verdienen ja nicht Millionen, sondern eigentlich viel, viel, viel zu wenig. Und die waren ein bisschen klamm und konnten sich die Reparatur des Autos nicht leisten. Daraufhin haben sie ganz schnell eine Crowdfunding-Kampagne ins Leben gerufen und wurden dann von ihren Fans vorbildlich unterstützt. Die haben sie aufgenommen, die haben sie verköstigt, sie haben sie schlafen lassen bei sich und auch das Auto wurde dann entsprechend repariert mit dem, was man da zusammengesammelt hat. Und dann wollte sich die Band bedanken. Und das hat sie gemacht, indem sie eine Aufnahme, die am, 18. April dieses Jahres in Southampton entstanden ist, veröffentlicht haben. Aber natürlich nur für die, die da mitgeholfen haben. Und ich habe jetzt die große Ehre, euch hier einen Live-Mitschnitt dieses Konzerts aus dem 1865 in Southampton präsentieren zu dürfen. 7 Stücke von Mr. Punch und natürlich noch einen Soundcheck am Anfang.

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This is He Knows, You Know.

damit ist die heutige Sendung fast beendet. Wir hörten eine Live-Aufnahme der italienischen Meridian Tribute Band Mr. Punch aus dem April diesen Jahres in England. Dass es dazu kommen konnte, verdankt ihr ausschließlich dem Bandboss Marvin, der an diesem denkwürdigen Tag im April beschlossen hat, nicht mehr weiterfahren zu wollen. Und ich habe hier zum Ende der Sendung, also zum Abschluss der Sendung, noch einen Song von Supertramp rausgesucht. Der heißt It's a Long Road und ja, wird uns hier fast in voller Länge noch begleiten. Ich wünsche euch einen angenehmen Abend. Bis zum nächsten Mal. Euer Olaf Grundmann. Tschüss.

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